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1: Es ist 3 Uhr.
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1: Es ist 4 Uhr. 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

0: Guten Start in den frischen Tag wünscht Pilatus Morgenshow. Schön, sind ihr wach, jetzt am Morgen früh. Es ist 5 Uhr.
1: Guten Morgen, ich bin der Daniel Schmucki.
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1: Die Schweiz ist von einer starken Gewitterfront heimgesucht worden. Bis zum frühen Abend hätten sich knapp 7.500 Blitze entladen, teilt Meteo Schweiz mit. Dazu fegten Sturmböen mit über 110 Kilometern pro Stunde und viel Niederschlag über das Land. Die meisten Blitze wurden im Kanton Bern registriert, gefolgt von den Kantonen St. Gallen und Luzern. Die Schweizer Orthographische Konferenz fordert das Ende der staatlichen Rechtschreiberegeln. Die vor 20 Jahren eingeführte Reform sei fehlerhaft und verunsichere die Schreibenden. Sie hat laut der Konferenz ein Gefühl der Beliebigkeit ausgelöst und sei mitverantwortlich dafür, dass die Menschen die Rechtschreibung nicht mehr beherrschen. Polen will Handys aus allen Grundschulen im Land verbannen. Die Regierung hat einen entsprechenden Gesetzesentwurf verabschiedet. Das Handyverbot sei von den Lehrpersonen gewünscht worden. Zudem hätten Studien gezeigt, dass 85% der polnischen Bevölkerung für ein Handyverbot an Schulen seien. Wegen Schüssen ist das diesjährige Pressedinner in den USA mit Präsident Trump abgebrochen worden. Beim Nachholtermin am 24. Juli will der US-Präsident erneut dabei sein. Er habe zugesagt, eine Rede zu halten, kündigte Donald Trump an. Ende April musste das Pressedinner abgebrochen werden, nachdem ein Mann die Sicherheitsschleuse des Hotels gestürmt hatte. Die Dachsenstrasse im Kanton Uri ist zwischen Flüelen und Siesigen gesperrt, das weil ein Steinschlagalarm ausgelöst worden ist in der Nacht. All unterwegs eine gute und sichere Fahrt. Es gibt einen wechselhaften Tag mit Wolken und Sonne bei um die 19 bis 21 Grad. Kann regnen kommen, sollte es heute nur noch lokal. Im Verlauf des Tages wird es immer freundlicher.
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0: Hey, guten Morgen, guten Start in den Tag. Wünsche ich, Selina Linde bin ich. Hallo.

Guten Morgen miteinander, das ist der Freitag. Nein, natürlich nicht. Es ist der Mittwoch. Aber es ist der Mittwoch, wo sich für hoffentlich ganz viel von euch anfühlt, wie schon der Freitag, weil wir morgen können ausschlafen, frei haben und mit ein bisschen Glück vielleicht sogar Brücke machen. Also komme ich gut rein in den Mittwoch wie Freitag. Das ist Pilatus Morgenshow. Hallo!

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1: 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Wunderbarer guter Start in diesen Tag. Ich wünsche Radio Pilatus morgen schon. Kommen gut auf. Es ist 5:30.
2: Guten Morgen, ich bin der Daniel Schmucki.
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2: Die Schweiz ist von einer starken Gewitter.

0: der Front heimgesucht wurden. Bis zum frühen Abend hätten sich knapp 7.500 Blitze entladen, teilt Meteo Schweiz mit. Dazu fegten Sturmböen mit über 110 Kilometern pro Stunde und viel Niederschlag über das Land. Die meisten Blitze wurden im Kanton Bern registriert, gefolgt von den Kantonen St. Gallen und Luzern. Die Schweizer Orthographische Konferenz fordert das Ende der staatlichen Rechtschreiberegeln. Die vor 20 Jahren eingeführte Reform sei fehlerhaft und verunsichere die Schreibenden. Sie hat laut der Konferenz ein Gefühl der Beliebigkeit ausgelöst und sei mitverantwortlich dafür, dass die Menschen die Rechtschreibung nicht mehr beherrschen. Polen will Handys aus allen Grundschulen im Land verbannen. Die Regierung hat einen entsprechenden Gesetzentwurf verabschiedet. Das Handyverbot sei von den Lehrpersonen gewünscht worden. Zudem hätten Studien gezeigt, dass 85% der polnischen Bevölkerung für ein Handyverbot an Schulen seien. Wegen Schüssen ist das diesjährige Pressedinner in den USA mit Präsident Trump abgebrochen worden. Beim Nachholtermin am 24. Juli will der US-Präsident erneut dabei sein. Er habe zugesagt, eine Rede zu halten, kündigte Donald Trump an. Ende April musste das Pressedinner abgebrochen werden, nachdem ein Mann die Sicherheitsschleuse des Hotels gestürmt hatte. Die Dachsenstrasse im Kanton Uri ist zwischen Flüelen und Siesigen gesperrt, das weil ein Steinschlagalarm ausgelöst worden ist in der Nacht. All unterwegs eine gute und sichere Fahrt. Es gibt einen wechselhaften Tag mit Wolken und Sonne bei um die 19 bis 21 Grad. Kann regnen kommen, sollte es heute nur noch lokal. Im Verlauf des Tages wird es immer freundlicher.
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2: Und mit euch jetzt am Morgen früh. Und das ist schön so. Hallo, Morgen.

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0: Wir tanzen im Regen an dem Mittwochmorgen. Hallo, die beste Musik für euch parat. Egal, ob es tröpfelt, ob es gewittert oder ob die Sonne scheint. Ava Max, die macht gute Laune. My oh my, jetzt geht's hier bei uns, hier bei der besten Musik. Auch die Frau mit dieser mega Hammerstimme und das schon am Mittwochmorgen früh. Kelly Clarkson, Stronger, die ganz grossen Hits haben wir für euch parat gemacht. Auch die neuesten. Die, die noch richtig auf dem Weg sind zum Riesenhit, grossartigen Song von Alex Warren, Fever Dream. Das ist der Mittwoch, das ist Pilatus, das ist die beste Musik.
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0: Guten Morgen zusammen. Wir haben 12 Grad in Luzern in der Stadt im Moment. Es ist 6 Uhr.
2: Guten Morgen, ich bin der Daniel Schmucki.
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2: Bei der Abstimmung zur 10 Millionen Schweiz Initiative der SVP deuten die Zeichen eher in Richtung Ablehnung. Laut der neuesten Abstimmungsumfrage der SRG ist der Nein-Anteil im Vergleich zur ersten Befragung von 47% auf 52% gestiegen. Dieser Trend bestätigt auch die neueste Tamedia-Umfrage, die ebenfalls heute veröffentlicht wurde. Abgestimmt wird am 14. Juni. Die Schweiz ist von einer starken Gewitterfront heimgesucht worden. Bis zum frühen Abend hätten sich knapp 7.500 Blitze entladen, teilt Meteo Schweiz mit. Dazu fegten Sturmböen mit über 110 Kilometern pro Stunde und viel Niederschlag über das Land. Die meisten Blitze wurden im Kanton Bern registriert, gefolgt von den Kantonen St. Gallen und Luzern. Beim offiziellen Public Viewing der Eishockey-WM in Zürich sollen am Sonntag fremdenfeindliche Parolen gesungen worden sein. Einige Anwesende hätten Ausländer rausgegrölt, berichtet der Blick. Mehrere Mitglieder der Organisation Maßvoll, die am Public Viewing waren, bestätigen, dass diese Aussagen gefallen seien. Bei den Organisatoren der Heim-WM heißt es, man habe keine Kenntnis vom Vorfall. Wegen Schüssen ist das diesjährige Pressedinner in den USA mit Präsident Trump abgebrochen worden. Beim Nachholtermin am 24. Juli will der US-Präsident erneut dabei sein. Er habe zugesagt, eine Rede zu halten, kündigte Donald Trump an. Ende April musste das Pressedinner abgebrochen werden, nachdem ein Mann die Sicherheitsschleuse des Hotels gestürmt hatte.
0: 2:06 ist ein lieber Gruß raus auf die Strasse. Die Achsenstrasse, die ist im Moment zwischen dem Flüelertunnel und Sisiken in beide Richtungen gesperrt. Es ist heute Nacht der Steinschlagalarm losgegangen. Die Sperrung sicher noch bis heute am Morgen um 8 Uhr.
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0: Viel Wolken hat es vor allem heute am Morgen nach der Nacht, wo es zum Teil noch fest gewittert hat. Es tut dann aber auf im Verlauf des Tages. Auf den Nachmittag wird es immer ein bisschen besser, gibt ein bisschen Sonne, gibt um die 20 Grad. Morgen, Donnerstag, 40 Fronleichnam für alle, die frei haben. Es gibt ein Mix aus Sonne, Wolken, aber zwischendurch halt ein bisschen Regen. Das bei 21 Grad.
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knurzt es noch ein bisschen. Die Stimmung noch nicht ganz so gut, wie sie eigentlich noch sein könnte, weil man muss ja tatsächlich wieder Socken in die Turnschuhe rein anlegen, sonst kommt man nasse Füße über in den Sandalen. Ja, also gut, kommt, wir schauen, dass das gut kommt miteinander heute an dem Mittwochmorgen. 9 ab 6 ist es bei Pilatus und das ist die beste Musik von Alex Warren. Fever Dream. Guten Morgen.

0: Schon ein bisschen besser geworden?
1: Ja, ich denke es doch. Guten Morgen mit Ram Pilatus, hier 11 ab 6. Vielleicht habt ihr heute Morgen schon eine gemacht oder ihr habt vielleicht schon eine bekommen. Eine Sprachnachricht. Ja, man weiss ja nie, ob es einem schnell geht beim Ablosen, ob man vielleicht einen Notizblock daneben braucht oder ob man vielleicht am besten gerade noch einen Kaffee rauslässt, um sie ablosen. Es gibt ja so verschiedene Sprachnachrichtstypen, oder? Zum Beispiel den Schnaufer.
2: Hey, und noch wegen dem Geburtstagsgeschenk von Mami. Also ich habe mir gestern Gedanken gemacht und ich bin also nicht auf eine gescheite Idee gekommen.
1: Könnt ihr, oder? Absolut. Es gibt zum Beispiel auch die M-Queen.
3: Du kannst natürlich auch, weißt du, deine, wie heisst sie, deine Mitbewohnerin mitnehmen. Ah, oh, jetzt habe ich den Namen vergessen. Die heisst doch so wie die Schauspielerin.
1: Machen mal vorwärts, grossartig. Wir lieben übrigens Sprachnachrichten hier bei uns im Studio von Radio Pilatus. Vor allem selbstverständlich, wenn es von euch kommt. Also feel free, jederzeit mega gern per WhatsApp zu uns ins Studio. 079 150 44 66. Dass es nicht so einseitig ist und nur wir immer auf euch einlaufen. 079 150 44 66. Wir haben sie gern, eure Sprachnachrichten. Morgen.

Guten Morgen miteinander, Mittwoch mit der Radio Pilatus Morgenshow. Wir können euch sagen, es kommt noch besser. Jetzt am Morgen hat es noch viele Wolken, es regnet zwischendurch mal noch ein bisschen. Auf den Nachmittag gibt es dann aber auch Sonnentemperaturen so bei um die 21 Grad. 19:06 ist es und ihr müsst aufpassen. Unterwegs auf der Autobahn A2 Basel Richtung Luzern zwischen Sempach und Rastatt Luzern-Neukirch. Dort hat es Sachen auf der Strasse, also vorsichtig fahren. Und dann noch Meldung zu der Achsenstrasse. Die ist im Moment zu zwischen Flüllertunnel und Sisike, beide Richtungen. Es ist hier in der Nacht ein Steinschlagalarm los. Dauert sicher mal bis heute Morgen am 8.

0: dann gut auf, kommen gut in der Mittwoch mit dem Pilatus. Morgen schon in 8 Minuten ist es 6:30. 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

0: schnell den Wecker spielen für Kinder, die gleich dann mal einmal aufmüssten und in die Schule. Das Gute, aber ihr könnt sagen, es ist nur noch nichts. Ja, nachher ein langes Wochenende wieder. Hey, haben die ein schönes Leben, die Kinder im Moment. Keigo, Khalid, Griffin, Save My Love begleitet euch ins Kinderzimmer beim Schütteln und Rütteln und Wecken. Ellie Goulding, Love Me Like You Do, parat geht in der nächsten halben Stunde. Falls ihr vielleicht schon Brötchen schmieren sind, sind auch der Sin und Sia mit dabei. Und gebt euch Comfy für auf der Butter drauf. In die Hand, Dusk Till Dawn. Das ist Pilatus für euch an dem Mittwoch. Das ist die beste Musik.
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1: Guten Morgen miteinander. Pilatus Morgenshow, da für euch am 6:30.
2: Guten Morgen, ich bin der Daniel Schmucki.
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2: Bei der Abstimmung zur 10 Millionen Schweiz Initiative der SVP deuten die Zeichen eher in Richtung Ablehnung. Laut der neuesten Abstimmungsumfrage der SRG ist der Nein-Anteil im Vergleich zur ersten Befragung von 47 auf 52% gestiegen. Dieser Trend bestätigt auch die neueste Tamedia-Umfrage, die ebenfalls heute veröffentlicht wurde. Abgestimmt wird am 14. Juni. Die Schweiz ist von einer Gewitterfront heimgesucht worden. Bis zum frühen Abend haben sich knapp 7.500 Blitze entladen, teilt Meteo Schweiz mit. Dazu fegten Sturmböen mit über 110 km pro Stunde und viel Niederschlag über das Land. Am meisten Blitze wurden im Kanton Bern registriert, im Kanton Luzern am drittmeisten. Weil ein Steinschlagalarm ausgelöst wurde, ist die Achsenstraße zwischen Flüelen und Sisikon seit dem frühen Morgen gesperrt. Eine unheilige Allianz drückt bei der Erhöhung der Mehrwertsteuer auf die Bremse. Ursprünglich wollte Verteidigungsminister Martin Pfister, dass das Parlament bereits im Herbst erstmals darüber diskutiert. Doch das Büro des Nationalrats will die Wintersession abwarten, berichten die Zeitungen von CH Media und Tamedia. Ausschlaggebend dafür soll eine Allianz von SVP, SP und Grünen sein. Die Schweizer Orthographische Konferenz fordert das Ende der staatlichen Rechtschreiberegeln. Die vor 20 Jahren eingeführte Reform sei fehlerhaft und verunsichere die Schreibenden. Sie hat laut der Konferenz ein Gefühl der Beliebigkeit ausgelöst und sei mitverantwortlich dafür, dass die Menschen die Rechtschreibung nicht mehr beherrschen.
1: 6:30 ist es. Guten Morgen, liebe Grüße raus auf die Strasse, auf die A2 Basel Richtung Luzern, zwischen Sursi und Sempach. Da haben wir Stau, verlieren wir im Moment rund 10 Minuten. Rund eine Viertelstunde länger geht es beim Zürcher Westring, an Burdorf Süd bis Zürich-Ubrist. Und dann haben wir es gehört, schon in den Nachrichten, die Achsenstrasse ist zwischen Flühlertunnel und Sisikon, beide Richtungen gesperrt. Es ist da in der Nacht ein Alarm für oder wegen einem Steinschlag losgegangen. Das wird jetzt wahrscheinlich abchecken die Situation mal sicher bis heute am Morgen, am 8. so.
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1: Jetzt am Morgen noch grau, noch zwischendurch nass. Auf den Nachmittag wird es ein bisschen besser. Es tut ein bisschen auf. Es geht, je länger der Nachmittag geht, immer ein bisschen mehr Sonnentemperaturen. Dann heute so bei um die 21 Grad. Morgen Donnerstag, Fron Leichnam für alle, die frei haben. Ein bisschen mehr Sonne, es hat aber auch Wolken und es gibt auch Regen. Das dann bei ähnlichen Temperaturen.
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Trotz zum Teil heftigen Gewitter, die es in der Nacht gegeben hat, so in den letzten Stunden sind in der Schweiz 7500 Blitze gezählt worden. Also da hat es dann zum Teil recht getan. Wir hoffen, der Balkon ist noch ganz, alles noch an seinem Ort, dort, wo es hin muss. Startet gut in einen neuen Tag. Das ist Pilatus Morgenshow. 9:30 ist es. Und die beste Musik haben wir für euch parat. Es kann nur gut kommen mit Coldplay und Paradise. Guten Morgen.

Guten Morgen miteinander, Pilatus 18 vor 7. Was gehört zum Sommer? Body, Sonne, draussen sein, geniessen und das alles am besten eben noch mit dem passenden Sommersound. Ja, da geht auch das Herz auf, oder? Welcher Sommersound als euch am liebsten ist, das könnt ihr uns jetzt eben sagen. Ihr bestimmt, was soll laufen und was vielleicht weniger. Also den zum Beispiel, oder? Findet ihr mega gut oder findet ihr vielleicht sogar ein bisschen blöd? Oder wie sieht es mit dem aus? Passt er euch? Passt er für euch zum Sommer? Ihr bestimmt Musik mit Tobi Pilatus für einen mega Sommer, einen, den ihr nie mehr vergessen. Das will alles einfach zusammenpasst. Radio Pilatus Musikjury mit den Sommersongs. Die Jury, die sind ihr. Also macht mit, sagt uns, was ihr hören wollt hier bei uns über den Sommer, welche Lieder. Das Ganze, das macht ihr ganz einfach bei uns in der Radio Pilatus App. Ein guter Start in den noch nicht ganz so sommerlichen Mittwoch. Aber es kommt dann schon wieder gut. Guten Morgen zusammen.

Es wird besser im Verlauf des Tages. Es gibt dann auch Sonne auf den Nachmittag. Temperaturen so bei um die 20 Grad. Das ist die Radio Pilatus Morgenshow. 12 vor 7 ist es und es ist noch etwas los unterwegs auf den Strassen. Auf der A2 Basel-Luzern zwischen Sursi und Zempach verlieren wir rund 10 Minuten. Auf der A14 Richtung Luzern zwischen Buri und der Verzweigung Rotsee. Auch hier staut es etwa 10 Minuten Geduld. Braucht es Gegenrichtung A14 Luzern Richtung Zug zwischen Giesikroth und der Verzweigung Rütihof. Münder ein bisschen mehr Zeit einberechnen. Dann beim Zürcher Westring an Burdorf Süd bis durch Gubrist braucht es eine Viertelstunde Geduld. Auf der Autobahn A1 Zürich Richtung Bern zwischen Herking und Wangen an der Aare staut es immer mal etwa wieder. Im Ganzen verlieren der sicher eine Viertelstunde. Und dann ist noch die Achsenstrasse im Moment gesperrt zwischen dem Flühlertunnel und Sisiken, das in beide Richtungen. Das, weil da in der Nacht ein Alarm wegen einem Steinschlag los ist. Eine gute Fahrt wünschen wir euch unterwegs.

0: Morgen. Guten Morgen, das ist Pilatus Morgen, schon 9 vor 7 am Tag der Eier. Und die Eier, die können wir feiern jetzt zum Morgen. Wunderbar, in ganz verschiedenen Formen.
1: Spiegeleier, dicke Eier, dünne Eier, 3-Minuten-Eier, Hühnereier, Gänse-Eier, Straßeneier, Rühreier, verlorene Eier.
0: Also gut, ja, mega. Also okay, ist gut. Wow, so viele verschiedene Möglichkeiten gibt es. Wir wünschen

0: Wenn ich jetzt sage, guten Freitagmorgen, ist es eigentlich falsch, aber eben irgendwie gleich auch nicht ganz. Auch sicher nicht für die, die dann ab morgen froh und Leichnam schon Wochenende haben, die eine Brücke machen können. Man möchte es euch von Herzen gönnen. Die beste Musik begleitet euch vom Kamerad. Hug yourself. Oder der Riesendienst. Ach, so ein schöner Song. Oder Train zum Aufstehen, zum Wachwerden, zum Morgenessen. Drops of Jupiter. Die beste Musik. Die kommt auch von Benson Boone. Sorry, I'm here for someone else. Für euch geben wir alles, Tobi Pilatus. Nur die ganz grossen Hits.
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0: Guten Morgen miteinander, guten Start im Mittwoch. Wir haben 12 Grad in Luzern in der Stadt. Es ist 7.
5: Guten Morgen, ich bin der Daniel Schmucki.
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5: Bei der Abstimmung zur Keine 10 Millionen Schweiz Initiative der SVP deuten die Zeichen eher in Richtung Ablehnung. Laut der neuesten Abstimmungsumfrage der SRG ist der Nein-Anteil im Vergleich zur ersten Befragung von 47% auf 52% gestiegen. Dieser Trend bestätigt auch die neueste Tamedia-Umfrage, die ebenfalls heute veröffentlicht wurde. Abgestimmt wird am 14. Juni. Die Schweiz ist von einer Gewitterfront heimgesucht worden. Bis zum frühen Abend haben sich knapp 7.500 Blitze entladen, teilt Meteo Schweiz mit. Dazu fegten Sturmböen mit über 110 km pro Stunde und viel Niederschlag über das Land. Am meisten Blitze wurden im Kanton Bern registriert, im Kanton Luzern am drittmeisten. Weil ein Steinschlagalarm ausgelöst wurde, ist die Achsenstraße zwischen Flüelen und Sisikon seit dem frühen Morgen gesperrt. Beim offiziellen Public Viewing der Eishockey-WM in Zürich sollen am Sonntag fremdenfeindliche Parolen gesungen worden sein. Einige Anwesende hätten Ausländer rausgegrölt, berichtet der Blick. Mehrere Mitglieder der Organisation Maßvoll, die am Public Viewing waren, bestätigen, dass diese Aussagen gefallen seien. Bei den Organisatoren der Heim-WM heißt es, man habe keine Kenntnis vom Vorfall. Wegen Schüssen ist das diesjährige Pressedinner in den USA mit Präsident Trump abgebrochen worden. Beim Nachholtermin am 24. Juli will der US-Präsident erneut dabei sein. Er habe zugesagt, eine Rede zu halten, kündigte Donald Trump an. Ende April musste das Pressedinner abgebrochen werden, nachdem ein Mann die Sicherheitsschleuse des Hotels gestürmt hatte.
0: Es ist 6:58. Guten Morgen miteinander, Noah Zimmermann. Es gibt einiges von unterwegs.
6: Ja, das ist definitiv wieder mal ein Morgen, den ihr Geduld braucht. Am längsten im Moment auf der A14-Zug Richtung Luzern zwischen Buri und der Verzweigung Rotzit. Jetzt sind es 20 Minuten in die andere Richtung, Luzern Richtung Zug, bis zu der Verzweigung Rüthihofer sind es auch etwa 10 Minuten. Dann stockt es ein bisschen auf der A2-Pass Richtung Luzern zwischen Sorsi und Sempach. Ihr habt länger im Moment auf der A1-Türe Richtung Bern zwischen Herkingen und Wangen an der Aare. Und auch beim Westring in Zürich von Urdorf Süd her bis zum Gubrisch geht es eine Viertelstunde länger. Auch noch eine Meldung von heute am Morgen, die Achsenstrasse zwischen Sissigen und dem Flüllertunnel zu. Das wegen einem Steinschlagalarm. Ich wünsche euch eine sichere Fahrt natürlich.
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0: Wolken hat es im Moment, regnet es auch noch zwischendurch ein bisschen. Es wird aber im Verlauf des Tages immer ein bisschen besser. Und auf den Nachmittag zeigt sich dann auch die Sonne im Pilatusland. Temperaturen so bei um die 20 Grad und 21 Grad gibt es morgen Fronleichnam. Dann so ein Mix aus Sonne, aus Wolken, zwischendurch aber auch ein bisschen Regen.
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0: Für einen guten Start in diesem Mittwoch sind wir für euch da.
6: Der Noah Zimmermann.
0: Und ich, Celina Linder.
6: Morgen.

Socken, in Turnschuhe oder vielleicht sogar in Gummelstiefel. Ich weiss nicht, weil wenn ihr heute mit den Sandalen rausgeht, kommen ihr vielleicht ein bisschen kalte Zechen über. Nichtsdestotrotz wird das ein super Mittwoch, sage ich euch. Wenn Train noch dazu singt, am Morgen früh, dann sowieso. 9 ab 7. Guten Morgen bei Pilatus.

0: miteinander. Guten Start. Das ist Pilatus morgens um 12 ab 7. Und zwischen 10 Sekunden Sprachnachrichten und 10 Minuten Sprachnachrichten liegen die Welten.
1: Ich bin ja eher Typ 10 Minuten, sind wir ehrlich.
0: Nein,
1: ich meine, der Satz, ich mache es kurz, ist wirklich die grösste Lüge, wenn ich das mal sage in einer Sprache.
0: Ja, das ist so. Ein Streitthema, oder? Mm. Vielleicht auch bei euch daheim untereinander. Die einen die lieben die Sprachnachrichten, die anderen die hassen sie regelrecht.
1: Vielleicht muss man aber auch ein bisschen unterscheiden. Es gibt ja auch ganz verschiedene Sprachnachrichtentypen.
0: Mhm. Ja, es gibt zum Beispiel die Schnuferi.
2: Hey, und noch wegen dem Geburtstagsgeschenk von Mami. Also ich habe mir gestern Gedanken gemacht und ich bin also nicht auf eine gescheite Idee gekommen.
0: Ja, hey, hey,
1: ja, können ja, ja,
0: ja, ja. Oder es gibt auch Plaudertaschen.
2: Hey, du glaubst es nicht. Jetzt bin ich gestern posten und wer kreut sich?
1: Ach.
2: Der Alex. Also wirklich, die Welt ist klein. Also, du weißt
0: noch,
2: wer
0: ist. Ja,
1: andere
0: eben. Ja, das sind die, wo man eben muss im Schnelldurchlaufen anlassen, sonst werden es nie fertig. Also wir hier im Studio, ihr habt es gerade schon vom Noah gehört, wenn er 10 Minuten Sprache schickt, dann kommt er sicher auch gerne rüber.
1: Absolut.
0: Und sonst würde etwas nicht stimmen. Wenn ihr Lust habt, wir haben immer mega Freude an Sprachnachrichten. Da zu uns im Studio. Feel free jetzt auf 079 150 44 66. 079 150 44 66.

0: Saxophon ist ein bisschen ähnlich wie Sprachnachrichten. Entweder man liebt es oder man hasst es. Guten Morgen miteinander, Pilatus da 19 ab 7 Uhr. Es hat ein bisschen geruhiger immerhin auf der Straße.
1: Das stimmt. Wir brauchen einfach noch eine Viertelstunde länger auf der A14, Zug Richtung Luzern, zwischen Giesikerrot und der Verzweigung Rotsee. Dann stocken wir auf der A1, Zürich Richtung Bern, zwischen der Raststätte Gunzgen Nord und Wangen an der Aare. Und immer noch etwa eine Viertelstunde auf dem Westring Zürich, von Urdorf Süd bis zum Kubristunnel. Gute Fahrt euch.
0: Gute News haben wir übrigens auch vom Wetter. Es wird noch besser im Verlauf des Tages. Am Nachmittag scheint die Sonne. Guten Morgen.

Das ist der Frischeste von der Taylor Swift, Elizabeth Taylor. Guten Morgen miteinander. Es ist in 8 Minuten, 7:30 und ein besonderer Gruß. Alle raus, jetzt gerade aufs Velo steigen. Ja, warum ausgerechnet heute der Gruß? Es ist eben Welt-Velo-Tag. Ein Gefühl von Freiheit, oder? Auf dem Velo oder Gegend flitzen. Und das vor allem halt dann, wenn es schön ist. Und wer es jetzt auch macht im Regen, ist, finde ich, ein extrem harter Güttel. So, und jetzt habt ihr den besonderen Morgengruß verdient.

0: Nach einer Nacht mit Gewitter, vielleicht habt ihr sie gehört, vielleicht habt ihr euch geweckt da und dort mal ein bisschen gescheppert an der Storre. Die beste Musik für euch, um in einen guten neuen Tag hineinzukommen. Das ist Musik aus der Auschwitz. Noemi Beza, Hear Me, jetzt geht in der nächsten halben Stunde. Locker, luftig, leicht. Für alle, die noch ein bisschen müde sind, vielleicht eben nach einer anstrengenden Nacht. Colby, Kalei, Babli, so tun Pilatus morgen schon an dem Mittwoch. Es gibt ja auch die anderen, oder? Die, die müssten langsam, aber irgendwie nicht so in Schwung kommen. One Republic, David Guetta, helfen dabei. I don't wanna wait. 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
5: Guten Morgen miteinander. Schön sind wir wach. Pilatus, morgen schon da. Es ist 7:30.
6: Guten Morgen, ich bin der Daniel Schmucki.
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6: Die Zustimmung für die Keine 10 Millionen Schweiz Initiative sinkt. 52% der Schweizer Bevölkerung sagen aktuell Nein zur Initiative der SVP. Das zeigen neue Umfragen der SRG und Tamedia, die beide heute veröffentlicht wurden. Bei der Änderung des Zivildienstgesetzes hingegen scheint die Lage weiterhin unentschieden. Abgestimmt wird in 1,5 Wochen am 14. Juni. Die Schweiz ist von einer Gewitterfront heimgesucht worden. Bis zum frühen Abend haben sich knapp 7.500 Blitze entladen, teilt mit

0: Meteo Schweiz mit. Dazu fegten Sturmböen mit über 110 km pro Stunde und viel Niederschlag über das Land. Am meisten Blitze wurden im Kanton Bern registriert, im Kanton Luzern am drittmeisten. Weil ein Steinschlagalarm ausgelöst wurde, ist die Achsenstraße zwischen Flüelen und Sisikon seit dem frühen Morgen gesperrt. Eine unheilige Allianz drückt bei der Erhöhung der Mehrwertsteuer auf die Bremse. Ursprünglich wollte Verteidigungsminister Martin Pfister, dass das Parlament bereits im Herbst erstmals darüber diskutiert. Doch das Büro des Nationalrats will die Wintersession abwarten, berichten die Zeitungen von CH Media und Tamedia. Ausschlaggebend dafür soll eine Allianz von SVP, SP und Grünen sein. Die Schweizer Orthographische Konferenz fordert das Ende der staatlichen Rechtschreiberegeln. Die vor 20 Jahren eingeführte Reform sei fehlerhaft und verunsichere die Schreibenden. Sie hat laut der Konferenz ein Gefühl der Beliebigkeit ausgelöst und sei mitverantwortlich dafür, dass die Menschen die Rechtschreibung nicht mehr beherrschen.
1: Es ist 2:30 Uhr, Noah Zimmermann, wo klemmt's?
2: Es braucht noch etwa eine Viertelstunde Geduld auf der A14-Zug Richtung Luzern zwischen der Verzweigung Rütihof und der Verzweigung Rotsee und 10 Minuten auf der A2 Basel Richtung Luzern zwischen Rotenburg und der Verzweigung Rotsee. Die Achsenstrasse ist heute Morgen gesperrt zwischen dem Flüelertunnel und Sisigen wegen dem Steinschlagalarm. Dann die A1 Zürich Richtung Bern zwischen Herkingen und Wangen an der Aare, wo wir noch 10 Minuten länger haben, und stauen dort auf dem Westring Zürich von Urdorf Süd bis zum Gobristunnel ist etwa eine Viertelstunde, länger mit einrechnen. Gute Fahrt!
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1: Ja, nach dieser Nacht mit diesen vielen Blitz, 7500 haben wir gehört in den Nachrichten.
2: Ja, wer hat echt die Zeug?
1: Ja, das nimmt mich auch unter. Es sollte jetzt auf jeden Fall wieder ein bisschen besser werden. Heute auf den Nachmittag gibt es sogar ein bisschen Sonne bei 20 Grad. Morgen von Leichnam, ein Mix aus Sonnenwolken, aber auch immer mal wieder Regentemperaturen. Morgen dann bei 21 Grad.
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0: 8, ab halb 8. 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

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Nummer direkt ins Studio zum Mitmachen. 0848 20 10 20. 18 vor 8 Uhr morgen.

0: Wir spielen gerade mit der Gabi da bei uns. 5 gewinnt. Zuerst noch ganz einen schnellen Blick auf die Strasse, Noah.
1: Hey, es braucht immer noch Geduld auf der A14-Zug Richtung Luzern zwischen der Verzweigung Rütihof und der Verzweigung Rotsee. A2 Basel Richtung Luzern von Rotenburg bis auf Luzern stockt es noch ein bisschen. A1 Zürich Richtung Bern zwischen Herkingen und Wangen an der Aare, wo viel los ist. Und beim Westring Zürich von Urdorf Süd bis zum Gublistunnel. Gute Fahrt!
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0: Sie kommt aus Unterenfelden, heisst Gabi, wie schon gesagt, und ist bereit zum Mitspielen. Guten Morgen, das sind Selina und Noah.
4: Guten Morgen.
1: Saletti.
0: Hoi, Gabi, wir haben dir eine 50er-Note. Heute Morgen im Jackpot. Die kannst du abräumen, wenn du alle 5 Begriffe richtig erratisch noch. Was haben wir für Gabi für einen Buchstaben?
1: Es ist heute Morgen für dich ein W wie Walter.
0: Okay, mit dem W. W wie Walter, genau. Brauchen wir 5 Begriffe, die mit W anfangen. Suchen wir einen Mensch, dann, Gabi, müssten wir den Nachnamen haben, der mit W anfängt. Du hast 20 Sekunden Zeit. Wenn du noch jemanden schnell überlegen musst, dann sagst du weiter. Wenn die Zeit am Schluss reicht, fragen wir einfach die Sachen nochmal.
1: Wie weiter, oder?
0: Wie weiter, ja, hoffentlich nicht. Weiter, wenn der immer weiterkommt, he? Dann wird es sehr schwierig.
4: Yeah.
0: Gut, Gabi. Also, bitte laut und deutlich. Du scheinst uns ein bisschen weiter weg zu sein. Wir suchen mit W wie Walter einen Ort im Kanton Luzern.
4: Weiter.
0: Eine App.
4: Eine App?
0: Ja, eine App.
4: Bingo.
0: Ein Bundesstaat in den USA.
4: Weiter.
0: Etwas im Garten. Wir sind schon gell, ein fies gestartet, du aus Unterenfelden mit einem Ort im Kanton Luzern. Aber der Noah kann vielleicht schnell helfen, die können schon auch.
1: Das ist mega mühsam. Aber Willisau hat es zum Beispiel gegeben, Weggis wäre auch noch eine Variante gewesen. Wingo, das war tiptop, die App. Und Bundesstaat in den USA, Washington oder Wisconsin.
0: Mhm.
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0: Ich hoffe, ihr seid fit und wach und munter. Der Noah geinert hier nämlich die ganze Zeit
1: irgendetwas vor sich
0: her. Komm, wir machen es besser. Ja. Wir geben ein bisschen Power rein von Bastian Baker, Time to Shine. Pilatus hier, 7 vor 8.

0: Tag.
1: Musik für euch jetzt gerade in der nächsten halben Stunde von einem, der am Freitag Geburtstag hat. Der DJ Alef Abend, Baby Goodbye, da bei uns 41 wird er. Das ist noch etwas älter als der Rafael Nadal. Der wird heute nämlich 40. Also Happy Birthday allen Geburtstagskinds, heute und die nächsten Tage. Wir beschenken euch mit der besten Musik hier in der Pilatus Morgenshow. The Calling, Wherever You Will Go oder The Aiden Foyer mit Hello Radio. Jetzt geht eine der News für euch, Pilatus, die beste Musik.
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1: Guten Morgen, guten Start. In diesem Mittwoch wünscht Radio Pilatus Morgenshow. Es ist 8 Uhr.
5: Guten Morgen, ich bin der Daniel Schmucki.
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5: Die Zustimmung für die Keine 10 Millionen Schweiz Initiative sinkt. 52% der Schweizer Bevölkerung sagen aktuell Nein zur Initiative der SVP. Das zeigen neue Umfragen der SRG und Tamedia, die beide heute veröffentlicht wurden. Bei der Änderung des Zivildienstgesetzes hingegen scheint die Lage weiterhin unentschieden. Abgestimmt wird in 1,5 Wochen am 14. Juni. Beim offiziellen Public Viewing der Eishockey-WM in Zürich sollen am Sonntag fremdenfeindliche Parolen gesungen worden sein. Einige Anwesende hätten Ausländer rausgegrölt, berichtet der Blick. Mehrere Mitglieder der Organisation Maßvoll, die am Public Viewing waren, bestätigen, dass diese Aussagen gefallen seien. Bei den Organisatoren der Heim-WM heißt es, man habe keine Kenntnis vom Vorfall. Die USA wollen neue Strafzölle gegen rund 60 Handelspartner einführen, darunter auch die Schweiz. Die Regierung von Präsident Donald Trump wirft den betroffenen Ländern vor, nicht genügend gegen den Import von Waren vorzugehen, die unter Zwangsarbeit hergestellt wurden. Deshalb sollen diese Länder mit einem zusätzlichen Zollsatz von 12,5% bestraft werden. Der Vorschlag ist noch nicht definitiv. Die Schweizer Fußballnationalmannschaft ist gut in den USA angekommen. Das Flugzeug ist am Nachmittag Ortszeit in Los Angeles gelandet, teilt der Verband mit. Von dort aus ging es weiter ins Hotel nach San Diego, wo die Nazi ihr WM-Camp aufschlägt. Am Samstag bestreitet die Schweiz ein letztes Testspiel gegen Australien. Das erste WM-Gruppenspiel gegen Katar findet am 13. Juni statt.
1: Es ist 2:08 Noah, immer noch so viel los auf der Strasse.
6: Ja, vor allem wenn ihr auf der A14 sind, Zug Richtung Luzern zwischen der Verzweigung Rüdihof und der Verzweigung Rotsee, haben wir insgesamt etwa eine Viertelstunde noch länger. Und auch auf der A2 von Rotenburg bis zur Verzweigung Rotsee braucht es noch ein bisschen Geduld. 10 Minuten mehr auf der A1 Zürich Richtung Bern zwischen Herkingen und Wangen an der Aare. Und beim Westring Zürich auch noch verstopft von Urdorf Süd her via Limmataler Kreuz bis zum Gubrist. Kommen wir gut das Ziel.
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1: Es kann sein, dass ihr bis jetzt total trocken durch den Morgen gekommen seid. Es kann sein, dass ihr mal irgendwo noch ein bisschen Regen verwünscht habt. So geht es jetzt noch weiter. Am Morgen auf den Nachmittag wird es dann aber besser. Es gibt dann auch Sonnenstrahlen. Temperaturen um die 20 Grad. Und für morgen frohen Leichnam, wenn ihr frei habt, ja, draussen drinnen muss man halt vorweg ein bisschen schauen. Es gibt Wolken, es gibt Sonne, es gibt aber auch immer mal ein bisschen Regen dazu.
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1: Schön, sind ihr wach. Schön, sind ihr da mit uns. Ich bin Selina Linder.
6: Und ich, der Noah Zimmermann.
1: Hallo.
6: Morgen.

Rein über das Kippfenster, das könnt ihr ja so offen lassen und einfach schauen, dass es sicher nicht reinregnet. Falls es dann noch kommt, einmal sicher jetzt im Verlauf von morgen tatsächlich noch möglich. Einen guten Start wünschen wir euch in diesem Mittwoch. Es ist 10 ab 8 Uhr. Pilatus Morgenshow da. Hallo.

0: Hey, willkommen in der Mittwoch. Willkommen bei der Radio Pilatus. Morgen schon 13 ab 8 ist es. Und ihr habt vielleicht ja schon eine gemacht heute Morgen.
1: Oder eine bekommen.
0: Ja, oder eine einfach angelassen. Eine Sprachnachricht. Weiss man ja nie so genau, ob es einem dann zu schnell geht, ob man einen Notizblock dann eben braucht.
1: Ja, oder ob man vielleicht einfach gerade noch einen Kaffee rauslässt und seine Ruhe lässt.
0: Es gibt ja verschiedene so Sprachnachrichtstypen, oder? Zum Beispiel gibt es die Schnauferi.
2: Hey, und noch wegen dem Geburtstagsgeschenk von Mami. Also ich habe mir gestern Gedanken gemacht und ich bin also nicht auf eine gescheite Idee gekommen.
0: Du musst einen Krampf einlaufen und reden gleichzeitig.
1: Es gibt auch noch die M-Queen.
3: Du kannst natürlich auch, weißt du, deine, wie heisst sie, deine Mitbewohnerin mitnehmen. Ah, oh, jetzt habe ich den Namen vergessen. Die heisst doch so wie die Schauspielerin.
1: Hallo, komm zum Punkt.
0: Oh, auf den Punkt, du Ehre.
1: Grossartig.
0: Ja, wir lieben ja Sprachnachrichten. Oder du auch. Wir haben gerne Sprachnachrichten. Und ich habe tatsächlich auch gerne, wenn es so ein bisschen podcastmässig ausartet, weil dann kann man spazieren und zulassen.
1: Kein Problem.
0: Also feel free, wenn ihr uns etwas mitzuteilen habt. Ihr habt unsere Nummer direkt ins Studio per WhatsApp 079 150 44 66. Wenn ihr Lust habt, schreibt es rein. Wenn ihr gerne Sprachnachrichten habt, dann schicken wir gerade eine zurück.
1: Postwendend.
0: Ist gut. Also, guten Morgen miteinander.

0: Vielleicht noch ein bisschen Regen am Morgen, sonst einfach Wolken. Und auf den Nachmittag kommt es dann besser. Dann gibt es tatsächlich auch eine Sonne zu den Wolken dazu. Das ist Pilatus Morgenshow 19.08. Noch einmal. Der Blick auf die Straße, ist immer noch ein bisschen etwas los.
1: Ja, es geht immer noch eine Viertelstunde länger auf der A14, so Richtung Luzern, zwischen der Verzweigung Rütihof und der Verzweigung Rotsee. Und stocken uns ein bisschen auch von Rotenburg bis zur Verzweigung Rotsee führen. A1 Zürich Richtung Bern, zwischen den Herkingen und Wangen an der Aare noch viel los. Und beim Westring Zürich von Urdorf Süd via Gubbierstunnel bis auf Zürich Affoltern. Ich wünsche euch eine gute und eine sichere Fahrt in den Mittwochmorgen.

0: Guten Morgen miteinander, Pilatus. Das geht nach 8 Minuten, dann ist es 8:30 Uhr. Für Pasta, für Waschmittel,
1: Besteck, Kosmetik.
0: Ja, alles, was ihr wollt, könnt ihr posten mit dem Gutschein, den ihr hier bei uns nächste Woche jeden Tag könnt gewinnen könnt.
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1: Mhm. 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
0: Ja.
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4: 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Was willst du machen? Wir wollen zuerst noch laden.
3: Wir können einsteigen und losfahren.
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0: Daran denken übrigens noch, falls ihr wollt, posten heute, weil morgen Viertag ist, haben viele Läden halt schon um 5 Uhr zu. Also vielleicht schnell über den Mittag gehen oder ein bisschen kleiner Feierabend machen oder so. Einfach, dass ihr es im Hinterkopf habt, dass ihr nachher dort steht, vor Coop, Migros, Lidl, Aldi und merkt, ui, da hat ja gar nicht mehr offen. Pilatus begleitet euch in dem Tag vor dem Viertag mit dem Kamerad und Be Mine. Die Imagine Dragons Parade, eine der News on top of the world. Die ganz grossen Hits packen wir auch heute am Morgen für euch aus. Auf dem Weg ins Geschäft oder schon dort am Höckeln und arbeiten. Holly Humblestone, To Love Somebody. Das ist Pilatus, die beste Musik.
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0: Guten Morgen zusammen, 12 Grad zu Luzern in der Stadt, es ist 8:30.
8: Guten Morgen, ich bin der Daniel Schmucki.
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8: Die Zustimmung für die Keine 10 Millionen Schweiz Initiative sinkt. 52% der Schweizer Bevölkerung sagen aktuell Nein zur Initiative der SVP. Das zeigen neue Umfragen der SRG und Tamedia, die beide heute veröffentlicht wurden. Bei der Änderung des Zivildienstgesetzes hingegen scheint die Lage weiterhin unentschieden. Abgestimmt wird in 1,5 Wochen am 14. Juni. Nach einer rund 5-stündigen Sperre ist die Axenstrasse wieder offen. Dies bestätigt die Kantonspolizei Uri auf Anfrage. Das Alarmsystem hatte in der Nacht im Gebiet Gumpi

0: Geländebewegungen festgestellt. Deshalb wurde die Axenstraße auf dem Abschnitt zwischen Flüelen und Sisikon gesperrt. Nach einer Neubeurteilung am Morgen wurde die Straße nun wieder für den Verkehr freigegeben. Die USA wollen neue Strafzölle gegen rund 60 Handelspartner einführen, darunter auch die Schweiz. Die Regierung von Präsident Donald Trump wirft den betroffenen Ländern vor, nicht genügend gegen den Import von Waren vorzugehen, die unter Zwangsarbeit hergestellt wurden. Deshalb sollen diese Länder mit einem zusätzlichen Zollsatz von 12,5% bestraft werden. Der Vorschlag ist noch nicht definitiv. Die Schweizer Fußballnationalmannschaft ist gut in den USA angekommen. Das Flugzeug ist am Nachmittag Ortszeit in Los Angeles gelandet, teilt der Verband mit. Von dort aus ging es weiter ins Hotel nach San Diego, wo die Nazi ihr WM-Camp aufschlägt. Am Samstag bestreitet die Schweiz ein letztes Testspiel gegen Australien. Das erste WM-Gruppenspiel gegen Katar findet am 13. Juni statt.
1: Es ist 8:30 Uhr, ein Blick raus auf die Strasse mit dem Noah Zimmermann.
2: Wo wir immer noch eine Viertelstunde länger haben auf der A14, Zug Richtung Luzern, zwischen der Verzweigung Rütihofen und der Verzweigung Rotsee. 10 Minuten auf der A1 Zürich Richtung Bern, zwischen Herkingen und Wangen an der Aare. Und beim Westring Zürich stockt es auch immer noch ein bisschen von Urdorf Süd bis zum Gobristunnel. Wünsche eine gute Fahrt.
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1: Im Moment da und dort noch ein bisschen Regen geben. Sonst hat es viele Wolken, die verschwinden aber am Nachmittag nicht ganz. Aber es gibt Lücken, wo die Sonne durchpasst. Temperaturen bei um die 20 Grad. 21 Grad gibt es morgen für Unleichnam. Dann den ganzen Tag so ein bisschen gemischt aus Sonne, ein paar Wolken und zwischendurch ein paar Regensprutz.
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1: 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Für einen guten Start im Mittwoch. Ich bin Selina Linder.
2: Und ich, der Noah Zimmermann.
1: Hallo. Morgen.

Genauso schön wie ihr Name, auch die Musik Holly Humberstone. To Love Somebody, Pilatus, Morgenshow für euch hier, 8:48 ist es. Und es gehört zum Sommer dazu. Man würde mal sagen, Body oder Sonne sowieso, Schirmli trinken, draussen sein, geniessen, alles perfekt. Und das am besten noch mit dem richtigen Sommersound. Geht auch einfach das Herz auf, oder? Welchen Sommersound das euch denn am liebsten ist, das könnt ihr uns sagen. Ihr bestimmt nämlich, welche Songs sollen laufen, welche Songs an euch sollen begleiten im Sommer 2026. Den zum Beispiel findet ihr blöd, findet ihr gut. Wie sieht es mit dem hier aus? Ihr bestimmt die Musik hier mit. Bei Pilatus. Für einen Mega-Sommer einen, den er nie mehr vergessen, weil er einfach rundum perfekt war. 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

Auf der Autobahn A14, Zug Richtung Luzern, zwischen der Verzweigung Rütihof und der Verzweigung Rotsee, immer noch Stau. Da braucht ihr bis zu 10 Minuten Geduld. Sonst sieht es unterdessen im Pilatusland eigentlich relativ gut aus mit der Situation auf der Straße. 10 von 9 ist es, wird noch besser, gibt noch Sonne heute im Verlauf des Nachmittags. Temperaturen dann bei um die 20 Grad.

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1: 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Guten Morgen miteinander. Besonderer Gruß geht raus an alle unterwegs mit dem Velo. Heute ist nämlich der Welt-Velo-Tag. Wir begleiten euch. Wir müssen cruisen mit der besten Musik hier in der Pilatus-Morgenshow von der Taylor Swift, der Fate of Orphelia. Gerade ähnlich den News haben wir die ganz grossen Hits ausgepackt. Gross und mächtig. Beyoncé mit Halo. Oder ein frischer Song. Mega schön aus der Schweiz. Vom Remo Pfarrer. Der Hit, der heisst Falling. Und wir hören ihn gerade jetzt in der nächsten halben Stunde bei Pilatus. Die beste Musik.
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1: Guten Morgen, guten Start. 13 Grad haben wir in Luzern in der Stadt. Das ist 9 Uhr.
5: Guten Morgen, ich bin Daniel Schmucki.
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5: In der Schweiz werden Energydrinks verkauft, die mehr Koffein enthalten als erlaubt ist. Das zeigt eine Stichprobe von SRF. Grundsätzlich darf ein halber Liter Energydrink in der Schweiz nicht mehr als 160 Milligramm Koffein enthalten. Von 27 Energydrinks, die im Labor getestet wurden, enthielten 10 teils deutlich mehr Koffein. Deshalb sind sie unerlaubt im Handel. Nach einer rund fünfstündigen Sperre ist die Axenstrasse wieder offen. Dies bestätigt die Kantonspolizei Uri auf Anfrage. Das Alarmsystem hatte in der Nacht im Gebiet Gumpisch Geländebewegungen festgestellt. Deshalb wurde die Axenstrasse auf dem Abschnitt zwischen Flüelen und Sisikon gesperrt. Nach einer Neubeurteilung am Morgen wurde die Strasse nun wieder für den Verkehr freigegeben. Die USA wollen neue Strafzölle gegen rund 60 Handelspartner einführen, darunter auch die Schweiz. Die Regierung von Präsident Donald Trump wirft den betroffenen Ländern vor, nicht genügend gegen den Import von Waren vorzugehen, die unter Zwangsarbeit hergestellt wurden. Deshalb sollen diese Länder mit einem zusätzlichen Zollsatz von 12,5% bestraft werden. Der Vorschlag ist noch nicht definitiv. Die Schweizer Fußballnationalmannschaft ist gut in den USA angekommen. Das Flugzeug ist am Nachmittag Ortszeit in Los Angeles gelandet, teilt der Verband mit. Von dort aus ging es weiter ins Hotel nach San Diego, wo die Nazi ihr WM-Camp aufschlägt. Am Samstag bestreitet die Schweiz ein letztes Testspiel gegen Australien. Das erste WM-Gruppenspiel gegen Katar findet am 13. Juni statt.
1: 2:30 ist es. Wir haben nur noch die Einmeldung von der Autobahn auf 14 und da wird es auch immer besser. Zug Richtung Luzern zwischen Buri und der Verzweigung Rosenau Stau geht im Moment 10 Minuten länger.
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1: Wir hoffen, ihr seid noch jemand, wo es nicht gerade regnet im Moment. Es kann sein, dass es am Morgen da und dort noch nass wird. Sonst hat es viele Wolken. Gibt dann aber im Verlauf des Nachmittags auch Sonnenstrahlen dazu. Tut ein bisschen auf bei um die 20 Grad. Und morgen von Leichnam gibt es einen Mix aus Sonne, aus Wolken und zwischendurch auch mal ein bisschen Regen möglich. Temperaturen bei um die 21 Grad.
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1: So schön sind wir da. Wir hoffen, ihr nehmt uns mit in die 9. Pause. Einen guten wünschen wir. Selina Linder ist mein Name.

0: Guten Morgen, Pilatus, morgen schon für euch da. Zwischen 10 Sekunden Sprachnachrichten und 10 Minuten Sprachnachrichten liegen Welten. Oder ich meine, der Satz, ich mache es kurz, ist etwa die grösste Lüge in der Geschichte der Sprachnachrichten. Ein grosses Streitthema, vielleicht auch bei euch untereinander. Entweder man hat sie gern oder man hasst sie. Obwohl man ja schon ein bisschen unterscheiden muss. Es gibt ganz unterschiedliche Sprachnachrichtentypen. Die verwirrten zum Beispiel.
1: Hey, und da bin ich draußen und da habe ich so von weitem so einen Fellknäuel gesehen. Also wahrscheinlich so eine Katze. Oder vielleicht war es im Fall auch ein Hund. Fall, wo bin ich? Wo ist jetzt mein Schlüssel?
0: Grossartig. Die können ihr auch, oder? Es gibt auch Plaudertaschen.
1: Hey, du glaubst es nicht. Jetzt bin ich gestern gepostet und wer kreut sich? Der Alex. Also wirklich, die Welt ist klein. Also, du weißt noch, wer, oder? Wir sind doch gestern auf dem Matura-Reis und zu Praxis sind. Dann bist du auch wieder
0: um Eifertwurf. Ja, das sind dann tatsächlich die, die man eben im Schnelldurchgang muss hören muss. Weil sonst werden jetzt nie mehr fertig. Wir lieben Sprachnachrichten. Übrigens da bei uns im Studio bei Radio Pilatus. Also feel free. 079 150 44 66. Wir freuen uns immer, wenn wir von euch hören. 079 150 44 66.

0: am Tag vor einem vielleicht auch für euch langen Wochenende sind wir unterwegs mit der besten Musik. Wie immer natürlich, egal ob frei oder nicht, aber arbeitet oder könnt geniessen. Der Iggy Kelly begleitet euch in diesem Mittwoch mit «I Follow You». Ganz viel Musik haben wir parat. Und zwar alt wie neu, neu wie alt. Eurythmics, Sweet Dreams. Ist egal, aus welcher Zeit das sie kommt. Hauptsache, es ist die Beste. Und das ist sie tatsächlich. Alex Warren, Carry You Home. Das ist Pilatus für euch hier am Mittwoch. Das ist die beste Musik.
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Einer der grossen Überflüger im Moment, Alex Warren, da bei Pilatus, da bei der besten Musik, wo man trotz noch so ein bisschen betrübtem Wetter richtig gute Sommersonne, happy Stimmung macht. Das ist Give Me Everything, der Pitbull, zusammen mit dem Neo. Schönen Mittwoch wünschen wir euch. 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
3: Hallo Pilatesland, jetzt ist es Tani.
4: Ich bin der Daniel Schmucki.
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4: In der Schweiz werden Energydrinks verkauft, die mehr Koffein enthalten als erlaubt ist. Das zeigt eine Stichprobe von SRF. Grundsätzlich darf ein halber Liter Energydrink in der Schweiz nicht mehr als 160 Milligramm Koffein enthalten. Von 27 Energydrinks, die im Labor getestet wurden, enthielten 10 teils deutlich mehr Koffein. Deshalb sind sie unerlaubt im Handel. Nach einer rund fünfstündigen Sperre ist die Axenstrasse wieder offen. Das Alarmsystem hatte in der Nacht im Gebiet Gumpisch Geländebewegungen festgestellt. Deshalb wurde die Axenstrasse auf dem Abschnitt zwischen Flüelen und Sisikon gesperrt. Nach einer Neubeurteilung am Morgen wurde die Strasse gegen 8 Uhr wieder für den Verkehr freigegeben. Gemäss dem Bundesamt für Strassen hatten Felsblöcke im Sicherheitsnetz den Alarm ausgelöst. Die Stimmung bei den Schweizer KMU ist so schlecht wie schon lange nicht mehr. Das zeigt eine Studie der NZZ, die im Vorfeld des Swiss Economic Forums vorgestellt wurde. Besonders schlecht beurteilen die Unternehmen das Wirtschaften mit dem Ausland, vor allem aufgrund der unberechenbaren Handelspolitik mit den USA. Das Barometer war noch nie so tief, seit es vor 5 Jahren erstmals erhoben wurde. In von Russland besetzten ukrainischen Gebieten wird der Treibstoff knapp. Deshalb wird Benzin und Diesel nun auch in der Region Luhansk rationiert, teilt die staatliche russische Nachrichtenagentur TASS mit. Neu dürfen nur noch maximal 20 Liter pro Person getankt werden. Zuvor war der Treibstoff bereits auf der von Russland annektierten Halbinsel Krim begrenzt worden. Im Moment haben wir keine Meldungen über grössere Störungen auf den Strassen im Sendegebiet. Kommen gut und sicher ans Ziel.
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3: Ich sage es mal so, es hat durchaus immer noch Wolken am Himmel und gegen Nachmittag rein sollte aber ein bisschen mehr Sonne dazukommen. Temperatur am Nachmittag auch wieder bei so 19 bis 20 Grad drauf oben. Durch den Vormittag geht es hier mit Pilatus. Ich bin der Noah Zimmermann. Hallo!

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2: Einen guten Tag euch, es ist 11 Uhr.
3: Ich bin der Daniel Schmucki.
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3: Über die Finanzierung der 13. AHV-Rente gibt es nach wie vor keine Einigung. Der Nationalrat hält daran fest, die Rentenerhöhung nur aus der Mehrwertsteuer zu finanzieren. Er will diese befristet bis 2033 erhöhen. SP, Mitte und Grüne hätten die 13. AHV-Rente, wie der Ständerat, mit einer höheren Mehrwertsteuer und höheren Lohnprozenten finanzieren wollen. Nun ist wieder der Ständerat am Zug. Überflutete Keller, Waschküchen, Büros und Straßenunterführungen. Das gestrige Gewitter hat die Feuerwehr im Kanton Zug auf Trab gehalten. Insgesamt sind 10 Schadensmeldungen eingegangen. Betroffen waren laut den Zuger Strafverfolgungsbehörden die Gemeinden Bahr, Cham, Steinhausen und Hünenberg. Die Feuerwehr Bahr musste zudem einen umgestürzten Baum von der Straße entfernen. Die Stimmung bei den Schweizer KMU ist so schlecht wie schon lange nicht mehr. Das zeigt eine Studie der NZZ, die im Vorfeld des Swiss Economic Forums vorgestellt wurde. Besonders schlecht beurteilen die Unternehmen das Wirtschaften mit dem Ausland, vor allem aufgrund der unberechenbaren Handelspolitik mit den USA. Das Barometer war noch nie so tief, seit es vor 5 Jahren erstmals erhoben wurde. In von Russland besetzten ukrainischen Gebieten wird der Treibstoff knapp. Deshalb wird Benzin und Diesel nun auch in der Region Luhansk rationiert, teilt die staatliche russische Nachrichtenagentur TASS mit. Neu dürfen nur noch maximal 20 Liter pro Person getankt werden. Zuvor war der Treibstoff bereits auf der von Russland annektierten Halbinsel Krim begrenzt worden. Im Moment haben wir keine Meldungen über grössere Störungen auf den Strassen im Sendegebiet. Kommen gut und sicher ans Ziel.
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2: Ja, es braucht schon noch ein bisschen Durchhaltewillen. Wenn wir noch ein bisschen mehr Sonne wollen, müssen wir noch bis in den Nachmittag warten. Die Temperaturen sind dann so um die 19 bis 20 Grad rum. Es bleibt aber immer noch recht durchzogen. 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Einen guten Mittwoch euch. Ich bin der Noah Zimmermann. Hallo zusammen.

0: Das ist der Vormittag bei Pilatus. Ich wünsche euch einen guten Mittwoch.
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2: Es passiert meistens beim Sport oder wenn man neue Schuhe zum ersten Mal anhat. Blattern an den Füßen oder auch an den Händen. Und wenn man es merkt, dann ist es meistens schon zu spät. Aber warum eigentlich entstehen Blattern? Stefanie Felder, Pflegefachfrau und Wundmanagerin am Luzerner Kantonsspital.
3: Der Blattern ist einfach das Problem, dass zu viel Druck oder Scherkräfte auf die Haut wirken. Und das ist wie die Problematik, die muss man probieren. Also die Scherkräfte oder den Druck wegnehmen von der Haut. Und jetzt gerade, wenn man von den Füßen redet, ist es sicher wichtig, dass man zum Beispiel sich überlegt, wie bringe ich jetzt die Scherkräfte weg, zum Beispiel mit einem Nylonstrumpf drunter. Also sagen, ich lege Schuhe an, meine Socken ganz normal und drunter noch einen Nylonstrumpf. Weil dann tut der Nylonstrumpf nämlich wie die Reibungen wegnehmen und wir können somit die Haut entlasten. Sie wird somit nicht geschädigt.
2: Oder man könnte auch schon vorher ein Blatternpflaster drauf tun. Wichtig natürlich auch, dass der Schuh gut sitzt und eingelaufen ist. Wenn es trotzdem passiert, dann ist es wichtig, dass ein Blatter richtig behandelt.
3: Ja, das ist immer so die Frage. Macht man jetzt die Blattern auf oder lässt man sie zu? Man muss sich vorstellen, die Blattern ist wie ein natürlicher Verband. Also sprich, wir haben die Haut drüber, die schützt, wie die verletzte Haut drunterin. Also wenn sie nicht aufgeht, ist, nicht eröffnen. Wirklich zulassen und einfach schauen, dass der Druck weggenommen werden kann. Dass so ein bisschen polstern, schauen, dass man nicht mehr die gleichen Schuhe reingeht, dass die sicher nicht wieder dort den Druck ausüben.
2: Wenn die Blattern aufgeplatzt ist, dann soll man sie lieber ganz wegnehmen, sagt Stefanie Felder.
3: Weil das Problem ist, wenn man nur ein bisschen wenn wir eine kleine offene Stelle haben, dann können dort Bakterien reingehen, in die Tiefe, und wir können sie nicht reinigen, wir können sie nicht desinfizieren. Darum die Blattern ganz eröffnen, die ganze Haut entfernen und dann mit einem Pflaster versorgen.
2: Und wann soll man zum Arzt?
3: Wichtig ist, wenn man die Wunde, also die Blattern, irgendwie Entzündungszeichen zeigt. Also sprich, wenn sie irgendwie stark gerötet ist und die Blattern rum, wenn es plötzlich viel mehr weh macht, wenn es überwärmt ist. So eine Blatter kann weh machen, das kann man vielleicht auch noch erwähnen, weil es einfach eine oberflächliche Verletzung ist und Nervenendigungen freilegen und das kann manchmal sehr weh machen. Aber wenn die Schmerzen plötzlich zunehmend werden, dann müssen wir einen Arzt aufsuchen. Ganz wichtig, wenn natürlich plötzlich noch Fieber würde dazukommen, was natürlich auch ein wichtiges Indiz kann sein.
2: So also Stefanie Felder, Pflegefachfrau und Wundmanagerin am Luzerner Kantonsspital.
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mit Wonderful Life von Hertz geht es langsam aber sicher richtig Mittag zu. Mit einem guten Song von Taylor Swift. Einem richtig guten Cruel Summer Apparat für euch.

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2: Wir gehen ab in die Mittagspause. Es ist 12 Uhr.
3: Im Studio für euch die Melissa Steuri.
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3: Der Nationalrat will die 13. AHV-Rente mit einer befristeten Erhöhung der Mehrwertsteuer um 0,5 Prozentpunkte finanzieren. Damit stellt er sich gegen den Ständerat. Eine Finanzierung über die Mehrwertsteuer sei unverantwortlich, sagt auch Thomas Rechtsteiner, Mitte-Nationalrat aus Appenzell-Innerrhoden.
5: Die Mehrheitsvariante mit befristeter Mehrwertsteuererhöhung führt zum Aushungern des AHV-Fonds. Und das ist, gelinde gesagt, unverantwortlich. Es ist eine Wette auf die Zeit. Eine Wette darauf, dass spätere Generationen die Probleme lösen müssen.
3: Das Geschäft geht nun wieder zurück in den Ständerat. Überflutete Keller, Büros und Straßenunterführungen. Das Gewitter gestern hat die Feuerwehr im Kanton Zug auf Trab gehalten. Insgesamt sind 10 Schadensmeldungen eingegangen. Betroffen waren laut den Zuger Strafverfolgungsbehörden die Gemeinden Baar, Cham, Steinhausen und Hünenberg. Das Zünden von lauten Böllern soll schweizweit verboten werden. Der Ständerat hat die entsprechenden Gesetzesbestimmungen gutgeheißen. Zuvor hatte bereits der Nationalrat grünes Licht gegeben. Das Verbot richtet sich hauptsächlich gegen pyrotechnische Gegenstände, die ausschließlich zum Knallen gedacht sind. Feuerwerkskörper mit optischen Effekten sind nicht von der Verschärfung betroffen. Die USA planen, Waren aus der Schweiz neu mit 12,5% Zoll zu belegen. Dies, weil die Schweiz zu wenig gegen die Einfuhr von Produkten vorgehe, die unter Zwangsarbeit hergestellt wurden. Die Schweiz weist diesen Vorwurf der USA entschieden zurück. Zwangsarbeit sei in der Schweiz verfassungs-, zivil- und strafrechtlich verboten. Die neue Zollankündigung kommt für die Schweiz auch zu einem heiklen Zeitpunkt, heißt es. Bern und Washington verhandeln immer noch über eine Lösung im Zoll. Streit. Es staut einzig vor dem Gotthard Richtung Süden zwischen Amsteig und Göschenen auf 5 km. Ihr verliert bis zu einer Stunde. Sonst kommt ihr ohne Probleme vorwärts. Fahrt gut.
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2: Durch den Abend gibt es jetzt einen Mix aus Sonne und Wolken. Es bleibt aber immer noch recht durchzogen mit vielleicht auch noch Tropfen Regen. Temperaturen so gegen später in Abend dann bei so 19 bis 20 Grad. Morgen immer noch ziemlich ähnlich. Es kann auch mal wieder einen guten Regen geben. Dann. Hallo zusammen, ich wünsche euch eine gute Mittagspause. Ich bin der Noah Zimmermann.

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5: Jetzt ist es 12:30, ein Update aus der Newsredaktion für euch.
6: Im Studio für euch, die Melissa Steuri.
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6: Der Nationalrat will die 13. AHV-Rente mit einer befristeten Erhöhung der Mehrwertsteuer um 0,5 Prozentpunkte finanzieren. Das hat eine knappe Mehrheit entschieden. Das sei gerecht, sagt die Zürcher GLP-Nationalrätin Corinna Gredig.
8: Eine Finanzierung über die Mehrwertsteuer verteilt die Last breiter auf die Generationen. Alle beteiligen sich über den Konsum. Auch jene, die von der zusätzlichen Rente profitieren.
6: Eine Minderheit des Nationalrats hätte die 13. AHV-Rente mit einer höheren Mehrwertsteuer und höheren Lohnprozenten finanzieren wollen. Somit geht das Geschäft zurück an den Ständerat. Überflutete Keller, Büros und Straßenunterführungen. Das Gewitter gestern hat die Feuerwehr im Kanton Zug auf Trab gehalten. Insgesamt sind 10 Schadensmeldungen eingegangen. Betroffen waren laut den Zuger Strafverfolgungsbehörden die Gemeinden Baar, Cham, Steinhausen und Hünenberg. Das Zünden von lauten Böllern soll schweizweit verboten werden. Der Ständerat hat die entsprechenden Gesetzesbestimmungen gutgeheißen. Zuvor hatte bereits der Nationalrat grünes Licht gegeben. Das Verbot richtet sich hauptsächlich gegen pyrotechnische Gegenstände, die ausschließlich zum Knallen gedacht sind. Feuerwerkskörper mit optischen Effekten sind nicht von der Verschärfung betroffen. Schweizer Unternehmen wollen in diesem Jahr deutlich mehr investieren. Laut einer Umfrage des Instituts KOF dürften die Investitionen im Vergleich zum Vorjahr um über 10% zunehmen. Die Firmen wollen demnach vor allem in Bau, Ausrüstung sowie Forschung und Entwicklung investieren. Es staut vor dem Gotthard Richtung Süden zwischen Amsteg und Göschen auf 6 km. Ihr verliert bis zu einer Stunde. Es wird empfohlen, die Alternativroute via A13 San Bernardino zu nehmen.
5: Im Moment ist es doch eher ein bisschen durchzogenes Wetter. Gegen Nachmittag hinein kommt immer mehr Sonne, aber auch dazu. Die Temperatur dann so bis 20 Grad. Morgen auch so um die 20 bis 21 Grad. Und dazu recht ähnlich wie heute mit dem Abend gut Regen, aber auch Wolken und Sonne, die sich abwechseln. 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Unterwegs durch Mittag mit Pilatus und mit mir. Ich bin der Noah Zimmermann.

0: Schön, dass der Pilatus am Mittwoch.
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4: Im Studio für euch, die Melissa Steuri.
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4: Die eidgenössischen Räte werden sich bei der Finanzierung der 13. AHV-Rente nach wie vor nicht einig. Der Nationalrat hält daran fest, die Rentenerhöhung nur aus der Mehrwertsteuer zu finanzieren. Er will diese befristet bis 2033 erhöhen. SP, Mitte und Grüne hätten die 13. AHV-Rente mit einer höheren Mehrwertsteuer und höheren Lohnprozenten finanzieren wollen. Nun ist wieder der Ständerat am Zug. Das Zünden von lauten Böllern soll schweizweit verboten werden. Der Ständerat hat die entsprechenden Gesetzesbestimmungen gutgeheißen. Zuvor hatte bereits der Nationalrat grünes Licht gegeben. Das Verbot richtet sich hauptsächlich gegen pyrotechnische Gegenstände, die ausschließlich zum Knallen gedacht sind. Feuerwerkskörper mit optischen Effekten sind nicht von der Verschärfung betroffen. Der Kanton Luzern muss beim Hochwasserschutzprojekt an der Reuss nachbessern. Zu diesem Schluss kommt das Bundesgericht. Es hat zwei Beschwerden von Umweltorganisationen teilweise gutgeheißen. Somit muss der Kanton Luzern prüfen, ob die Reuss im Gebiet Studenschachen breiter gemacht werden kann. Zudem muss der Kanton sicherstellen, dass genug Kies und Sedimente im Fluss bleiben. Die USA planen, Waren aus der Schweiz neu mit 12,5% Zoll zu belegen. Dies, weil die Schweiz zu wenig gegen die Einfuhr von Produkten vorgehe, die unter Zwangsarbeit hergestellt wurden. Die Schweiz weist diesen Vorwurf der USA entschieden zurück. Zwangsarbeit sei in der Schweiz verfassungs-, zivil- und strafrechtlich verboten. Die neue Zollankündigung kommt für die Schweiz auch zu einem heiklen Zeitpunkt, heißt es. Bern und Washington verhandeln immer noch über eine Lösung im Zoll. Streit. Es staut vor dem Gotthard Richtung Süden zwischen Amsteig und Göschenhof 7 km. Der verliert über eine Stunde. Es wird empfohlen, die Alternativroute via A13 San Bernardino zu nehmen. Allen unterwegs eine gute Fahrt.
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3: Wir können uns freuen auf ein bisschen mehr Sonne jetzt noch gegen Nachmittag rein. Sie mag ein bisschen mehr durchdrücken, als sie das am Morgen hätte mögen. Es bleibt auch für die nächsten Tage immer noch recht ähnlich, wie es heute ist. Recht durchzogen mit auch immer mal wieder einem guten Regen, der möglich ist. Mit uns kommen der Tipptopp richtig Nachmittag. Ich bin der Noah Zimmermann. Hallo!

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ist das ein guter Song. Dynamite von Tyler Cruz. Ihr hört Pilatus und nach dem Partybanger geht es jetzt einen auf die Ohren, der eher ein bisschen ruhiger ist, um ein bisschen runterzufahren. Der Tom Grennan, Little Bit of Love.

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1: Hallo Pilatusland, jetzt ist es 2.
2: Im Studio für euch, die Melissa Steuri.
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2: Für Autofahrerinnen und Autofahrer in der Schweiz gibt es künftig einen digitalen Führerausweis. National wie auch Ständerat haben dem zugestimmt und somit den Bundesrat beauftragt, die Gesetzgebung entsprechend anzupassen. Der digitale Führerausweis soll bereits im kommenden Herbst eingeführt werden. Schweizer Unternehmen wollen in diesem Jahr deutlich mehr investieren. Laut einer Umfrage des Instituts KOF dürften die Investitionen im Vergleich zum Vorjahr um über 10% zunehmen. Die Firmen wollen demnach vor allem in Bau, Ausrüstung sowie Forschung und Entwicklung investieren. Der Kanton Luzern muss beim Hochwasserschutzprojekt an der Reuss nachbessern. Zu diesem Schluss kommt das Bundesgericht. Es hat 2 Beschwerden von Umweltorganisationen teilweise gut geheißen. Somit muss der Kanton Luzern prüfen, ob die Reuss im Gebiet Studenschachen breiter gemacht werden kann. Zudem muss der Kanton sicherstellen, dass genug Kies und Sedimente im Fluss bleiben. Der Zoo Zürich hat ein Elefantenbaby kurz nach der Geburt eingeschläfert. Das Jungtier kam erst vor 2 Tagen zur Welt, konnte aber nicht selber aufstehen, teilte der Zoo mit. Ein lebensfähiges Aufwachsen sei deshalb nicht möglich. In den vergangenen rund 10 Jahren sind im Zoo Zürich 8 Elefantenbabys geboren. 4 dieser Geburten waren erfolgreich. Die Schweizer Bevölkerung zieht es auch in diesem Sommer vor allem ans Mittelmeer. Spanien und Griechenland stehen erneut an der Spitze der beliebtesten Ferienländer. Das zeigt eine Analyse des Reiseveranstalters der Tour Suisse. Immer mehr Menschen suchen im Sommer jedoch kühlere Regionen auf. Destinationen wie etwa Norwegen, Schottland und Island werden beliebter. Ihr braucht Geduld vor dem Gotthard. In Süden zwischen Erstfeld und Göschenen Stolz auf 9 km. Ihr verliert gut 1,5 Stunden. Man sollte Alternativroute via A13 San Bernardino nehmen. Dann habt ihr rund 10 Minuten länger auf dem Zürcher Westring. Es staut ab Urdorf Süd bis durch zum Gubrist. Fahrt gut.
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4: Es bleibt der Nachmittag, der ziemlich durchgezogen ist im Pilatusland. Es sollte aber doch noch ein bisschen mehr Sonne dazugeben, als wir das jetzt am Morgen hatten, bei um die 20 Grad. Morgen auch um 20 Grad herum und da wieder ein gutes Regen, das es am Morgen geben kann.
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4: So, es geht weiter mit der Musik. Ich bin der Noah Zimmermann. Hallo zusammen.

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0: Hallo Pilatusland an dem Mittwoch, wo für den einen oder die anderen vermutlich ein bisschen ist wie Freitag. Teddy Swims geht auf der anderen Seite von der News. Bad Dreams. Dann haben wir Anastasia. Left Outside Alone. Und der Harry Styles besingt die amerikanischen Girls. American Girls. Bei Pilatus, die beste Musik.
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0: Mittwochnachmittag, es ist 3.
4: Im Studio für euch, die Melissa Steuri.
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4: Für Autofahrerinnen und Autofahrer in der Schweiz gibt es künftig einen digitalen Führerausweis. National wie auch Ständerat haben dem zugestimmt und somit den Bundesrat beauftragt, die Gesetzgebung entsprechend anzupassen. Zum einen sei die Pflicht, den Führerausweis auf Papier mitführen zu müssen, veraltet. Zum anderen sollen Straßenkontrollen so effizienter werden, argumentieren die Räte. Der digitale Führerausweis soll bereits im kommenden Herbst eingeführt werden. Die Zentralschweizer Polizeikorps sagen Kartenbetrüger den Kampf an. Mit der Kampagne Linda will die Polizei die Bevölkerung sensibilisieren und schützen. Hintergrund ist, dass es im vergangenen Jahr schweizweit ein Viertel mehr Phishing-Delikte gegeben hat. Die Schweizer Wirtschaft dürfte im laufenden Jahr um rund 1% wachsen. Davon geht der Wirtschaftsdachverband Economy Suisse aus. Damit ist das Wachstum aber geringer als in den Vorjahren. Laut Economy Suisse habe das mit den Kriegen im Mittleren Osten und der Ukraine zu tun. Beim jüngsten Drohnenangriff auf den Flughafen des Golfstaates Kuwait sind mindestens 60 Menschen verletzt worden, darunter Reisende oder Flughafenangestellte. Das Gesundheitsministerium schreibt von schweren Verletzungen wie abgetrennte Gliedmaßen oder Hirnblutungen. Mindestens eine Person wurde beim Angriff getötet. Der Flughafen von Kuwait gerät im Irankrieg immer wieder unter Beschuss.
0: 1 ab 3 haben eine Stunde 15 länger vor dem Gotthardtunnel Richtung Süden. Zwischen Amsteig und Göschnet 7 km Stau. Dann stocken sie auf der A14 Zug Luzern zwischen Bar und der Verzweigung Blegi wegen einer Baustelle. Ein Stau zwischen Eibu und Buri Richtung Ebig auf der Hauptstrasse und auf der Haldenstrasse Luzern statt einwärts. Und etwa eine Viertelstunde mehr rechnen auf dem Zürcher Westring Richtung St. Gallen, Burdorf Süd bis zum Gubristunnel. Gute und sichere Fahrt.
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0: Es wird immer schöner jetzt im Verlauf des Nachmittags, was nicht bedeutet, dass es nicht vereinzelt lokal auch noch mal ein bisschen regnen kann. Wir haben 18 Grad aktuell. Morgen Donnerstag von Leichnam, zuerst noch trocken, auch ein bisschen Sonne. Im Verlauf des Nachmittags der Meerwolken kommt es wieder ein bisschen regnen, um die 20 Grad morgen am Nachmittag. Freitag wechselhaft bei 19 Grad.
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0: Weekender hier auf dem Weg ins lange Weekend, hoffentlich. Schön sind ihr mit dabei am Mittwochnachmittag.

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0: Der Vermittwoch-Nachmittag bei Pilatus, Viertel ab 3. 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
0: Der Zibi und Selina sind alle möglichen Berufe für euch austesten bei der Migro. Selina zum Beispiel hat sich als Kältesystemmonteurin versucht.
2: Das haben ihr hier alles ausgebaut. Jetzt müssen wir es putzen, dass man es dann noch einbauen kann.
3: Genau.
2: Klingt einfach.
3: Ja, ist es so. Ist wie Lego spielen.
2: Ja.
0: Wie das alles funktioniert, hat ihr der Andi Rey gezeigt, Fachspezialist Kälte bei der Migro.
2: Wie bist du zu diesem Job gekommen?
3: Ich habe euch zuerst Heizungsmonteur gelernt. Und mir dort zum alligen Chef gesagt, mach Kältetechniker, jede Wärmepumpe hat das Kältesystem drin.
0: Ja, und von diesen Wärmepumpen gibt es ja zum Glück immer mehr. 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

Heute übrigens der Running Day, ist mir gerade in den Sinn gekommen, bei Training Season. Und inzwischen ja ideales Wetter für eine Joggingrunde. Ich habe sie über den Mittag planen gehabt, ist mir noch ein bisschen zu nass gewesen. Aber vielleicht könnt ihr euch ja das einrichten heute am Nachmittag. 3:30 am Tag des Laufens.

0: Mark Hamburger ab, Pilatus. Belong Together. Die Vorboten vom langen Wochenende vom Tayo Cruise. Hangover. Vielleicht wird es ja auch romantisch. Leonie gerade. By your side, in my mind. 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

0: Falls ihr noch einkaufen müsst im Kanton Luzern, dann denkt dran, die Läden nur bis am Abend um 5 Uhr heute offen. Also noch gute Stunde Zeit. Sonst müsst ihr den neuen Bahnhof posten. Und ich will das vermeiden an so Tag. Also nicht gegen die Läden dort. Aber es ist amigs ein bisschen Chaos an Viertigen und Sündigen. Wir haben den neuen Hit von der Austis gerade für euch. Austis könnt ihr zum Beispiel Pick Up. Oder Angel Eyes. Und da hat sie ja 700 Songs noch gemacht, zusammen unter anderem mit dem Purple Disco Machine, Michael Schulte, Glockenbach und. Nonstop auf allen Kanälen. Jetzt der neue Hit. Ihr eigenes The Art of Letting Go. Wie man am besten kann loslassen. Dass man am besten einfach dankbar ist für das Schöne, das man erlebt hat und sich darauf konzentriert, was man gelernt hat daraus. Der neue Hit von der Austis, jetzt hier bei Pilatus.
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0: Es geht richtig Viertig. Hoffentlich langes Wochenende für euch. Gerade mit dem Nico Santos, Tobe Pilatus. All-time high. Er da momentan wieder auf allen Kanälen, dank dem Biopic im Kino, der Michael Jackson. The way you make me feel. Und diesen Song hier hat David Guetta extra für euch geschrieben. Beautiful People, Pepi Latus, die beste Musik.
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0: Mittwochnachmittag, es ist 4 Uhr.
4: Im Studio für euch, die Melissa Steuri.
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4: Die Schweiz will sich gegen die jüngste Zolldrohung der USA wehren. Laut Medienberichten hat Bundespräsident Guy Parmelin inzwischen mit dem US-Handelsbeauftragten Jameson Greer in Paris gesprochen. Dabei habe Parmelin den Standpunkt der Schweiz zum Thema Zwangsarbeit klar gemacht. Die USA drohen der Schweiz mit zusätzlichen 12,5% Zöllen, weil sie zu wenig gegen Zwangsarbeit unternehme. Social-Media-Plattformen. Suchmaschinen und KI-Anwendungen sollen strengere Kinder- und Jugendschutzvorschriften umsetzen. Das will der Ständerat. So sollen Plattformen beispielsweise gewisse Inhalte nicht mehr an junge Personengruppen verbreiten dürfen und Algorithmen sollen eingeschränkt werden. Das Geschäft geht nun in den Nationalrat. Der Zoo Zürich hat ein Elefantenbaby kurz nach der Geburt eingeschläfert. Das Jungtier kam erst vor 2 Tagen zur Welt, konnte aber nicht selber aufstehen, teilte der Zoo mit. Ein lebensfähiges Aufwachsen sei deshalb nicht möglich. In den vergangenen rund 10 Jahren sind im Zoo Zürich 8 Elefantenbabys geboren. 4 dieser Geburten waren erfolgreich. Der Schweizer Fußballnationalspieler Breel Embolo darf weiterhin nicht für die anstehende WM in die USA einreisen. Nachdem dem Nazi-Stürmer gestern die Abreise in die USA verweigert wurde, musste er heute bei der US-Botschaft in Bern einen neuen Visumantrag stellen, berichten mehrere Medien. Damit wird Embolo wohl frühestens morgen Richtung USA aufbrechen.
0: Braucht ein bisschen Geduld Richtung Süden vor dem Gotthardtunnel. Staut auf 5 km zwischen Amsteig und Göschenen geht es etwa 50 Minuten länger. Da hat es Unfall auf der A1 drum von Bern Richtung Zürich zwischen Kriegstedt und Herkingen. Eine Spur gesperrt, nur noch 2 Spuren offen. Braucht ein bisschen Geduld dort. Ein Staut auf der Hauptstrasse zwischen Buri und Ebiken und auf der Haldenstrasse Luzern stadteinwärts. Etwa 20 Minuten. Wir rechnen auf dem Zürcher Westring Richtung St. Gallen, Burdorf Süd bis zum Gubristunnel. Kommen gut dorthin, wo ihr hin wollt.
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0: sollte meistens trocken bleiben, jetzt heute Abend und in der Nacht. Es gibt auch noch ein bisschen Sonne. Ein bisschen Sonne auch morgen, bevor am Nachmittag wieder mehr Wolken und dann auch Regen kommen. 12 Grad morgen und morgen bis zu 21 Grad am Nachmittag, bevor der Regen kommt.
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0: Weekend auf dem Weg ist hoffentlich lange Wochenende für euch. Und sonst immerhin hoffentlich dann langsam mal für oben.

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0: Vielleicht gefällt euch der ja genauso gut wie mir. Und ihr habt auch gerade ein bisschen Leute gemacht für den Bruno Mars, I Just Might. Und schafft, trifft ja vielleicht Joya Marlene euren Geschmack. Difficult. Gerade nach den News. Haben wir auch Maroon 5 parat? Zusammen mit Christina Aguilera. Moves like Jagger. Und wunderbarer Hit von der Taylor Swift. Elizabeth Taylor bei Pilatus. Die beste Musik.
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0: Halb fünf am Mittwochnachmittag.
4: Im Studio für euch, die Melissa Steuri.
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4: Die Schweiz will sich gegen die jüngste Zolldrohung der USA wehren. Laut Medienberichten hat Bundespräsident Guy Parmelin zwischen mit dem US-Handelsbeauftragten Jameson Greer in Paris gesprochen. Dabei habe Parmelin den Standpunkt der Schweiz zum Thema Zwangsarbeit klar gemacht. Die USA drohen der Schweiz mit zusätzlichen 12,5% Zöllen, weil sie zu wenig gegen Zwangsarbeit unternehme. Social-Media-Plattformen. Suchmaschinen und KI-Anwendungen sollen strengere Kinder- und Jugendschutzvorschriften umsetzen. Das will der Ständerat. So sollen Plattformen beispielsweise gewisse Inhalte nicht mehr an junge Personengruppen verbreiten dürfen und Algorithmen sollen eingeschränkt werden. Das Geschäft geht nun in den Nationalrat. Die Schweizer Wirtschaft dürfte im laufenden Jahr um rund 1% wachsen. Davon geht der Wirtschaftsdachverband Economie Suisse aus. Damit ist das Wachstum aber geringer als in den Vorjahren. Laut Economie Suisse habe das mit den Kriegen im Mittleren Osten und der Ukraine zu tun.
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4: Der FC Luzern verlängert den

0: Eins über halb ein, 5 etwa 40 Minuten länger geht es vor dem Gotthard Richtung Süden. Zwischen Amsterdam und Göschen hat es 4 km Stau. Dann hat es einen Unfall gegeben auf der A1-Bahn Richtung Zürich. Ein Stautum zwischen Kriegstetten und Herkingen. Da ist der Pannenstreifen gesperrt. Es staut auch zwischen Buri und Ebig auf der Hauptstrasse und auf der Haldenstrasse Luzern statt einwärts. Wir haben ein bisschen Stop and Go auf der A14 Zug Luzern zwischen Gysikerod und Emmen-Süd. Und es geht etwa 20 Minuten länger auf dem Zürcher Westring Richtung St. Gallen. Ab Urdorf Süd bis zum Gubristunnel. Gute und sichere Fahrt euch.
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0: Ja, ist doch deutlich schöner geworden mittlerweile, auch wieder angenehme 19 Grad im Pilatusland. Es sollte jetzt auch praktisch überall trocken bleiben. Auch morgen von Leichnam, zuerst noch recht freundlich, zum Teil sonnig, meistens trocken, wird auch wieder mal 21 Grad um den Mittag rum. Im Verlauf des Nachmittags der Meerwolken kommt es wieder regnen gegen Abend und in der Nacht.
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0: Weekender hier. Auf dem Weg ins hoffentlich lange Wochenende. Und sonst ja vielleicht immerhin morgen frei. Oder auch bald Feierabend.

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Stell dir vor, du bist Fußball-Superstar, verdienst Millionen, aber in die USA einreisen, das läuft nicht. Pilatus da, 13 vor 5 am Mittwochnachmittag. So geht es momentan im Brel. Embolo, der Stürmer von der Schweizer Nazi, hat auch heute nicht in die USA fliegen. Heute hat er auf der US-Botschaft in Bern müssen antraben, einen Visumsantrag ausfüllen. Wenn der Visumsantrag genehmigt wird, dann kann der Brel Embolo endlich nachreisen ins Nazi-Camp. Die Hoffnung vom Schweizer Fußballverband ist, dass der Embolo morgen nachreisen kann. Hoffen wir, dass die Prognose nicht auch wieder zu optimistisch ist. Und einfach keine Vorstrafen sammeln, wenn er frei reisen will. Gut, vielleicht können wir beim Trump das nächste Mal auch das dreimal prüfen, bevor er auf Davos kommt oder so. Der hat ja sogar 37 Vorstrafen. Keine Ahnung, wieso man da auch mit reinlässt. So kriminelle Ausländer wollen wir ja eigentlich nicht.

0: Die Läden gehen langsam zu, zumindest im Kanton Luzern. Für den Apero wird die Musik besser und besser. Alle Farben gerade. Baby Goodbye. Auch One Republic. Stop and Stare. Und vielleicht habt ihr ja auch ein bisschen Freude an dem Hit von The Ray. Where is my husband? 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
0: Mittwoch oben, vielleicht ja schon Wochenende. Es ist 5 Uhr.
3: Guten Abend, ich bin Melissa Steuri.
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3: Die Schweiz will sich gegen die jüngste Zolldrohung der USA wehren. Laut Medienberichten hat Bundespräsident Guy Parmelin inzwischen mit dem US-Handelsbeauftragten Jameson Greer in Paris gesprochen. Dabei habe Parmelin den Standpunkt der Schweiz zum Thema Zwangsarbeit klar gemacht. Die USA drohen der Schweiz mit zusätzlichen 12,5% Zöllen, weil sie zu wenig gegen Zwangsarbeit unternehme. Bald ist wieder Zeit für das Luzerner Stadtfest. Diesmal steht es unter dem Motto «Jubiläen werden am Stadtfest gefeiert». So feiert etwa der FC Luzern 125 Jahre. Laut OKA-Präsident Roger Lütolf setzt man allgemein auf Regionalität.
5: Wir wollen schauen, dass wir möglichst alle Bands, Tanzgruppen und so weiter wirklich von Luzern haben. Wir wollen alle abholen, von den ganz Jungen bis auch zu den älteren Registern, wo jeder soll etwas finden und sich wohlfühlen.
3: Das Luzerner Stadtfest ist am 26. und 27. Juni. Bei gutem Wetter rechnen die Organisatoren mit 50.000 bis 60.000 Besucherinnen und Besuchern. Der Schweizer Fußballnationalspieler Breel Embolo darf weiterhin nicht für die anstehende WM in die USA einreisen. Nachdem dem Nazi-Stürmer gestern die Abreise in die USA verweigert wurde, musste er heute bei der US-Botschaft in Bern einen neuen Visumantrag stellen, berichten mehrere Medien. Damit wird Embolo wohl frühestens morgen Richtung USA aufbrechen.
0: 2:55 wir haben in Luzern bei der Spitalstrasse Richtung Kreuzstutz ein bisschen Stau. Auf der Sädelstrasse statt Divers. Und auf der Hauptstrasse zwischen Ebiken und Buri. Halb Stunde länger geht es vor dem Gotthardtunnel Richtung Süden zwischen Wass und Göschen. Jetzt noch 3 km Stau. Wir haben Stop and Go auf der A14 Zug Luzern zwischen Giesikerod und Emmen Süd. Etwa 10 Minuten länger geht es auf der A1 Bahn Richtung Zürich zwischen Schliegstetten und Herkingen. Dort hat es einen Unfall gegeben, darum braucht es ein bisschen Zeit. Und 20 Minuten länger rechnen auf dem Zürcher Westring Richtung St. Gallen, ab Burdorf Süd bis zum Gubristunnel. Kommen wir gut in die Heim, wo wir hinwollen.
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0: Ja, ist das da doch noch ganz passabel geworden, der Mittwoch? Hätte man doch nicht gedacht am Mittag. 18 Grad aktuell im Pilatusland. Auch morgen noch mal ein bisschen Sonne, vor allem am Morgen, am Nachmittag ein bisschen mehr Wolken. Und irgendwann kommt es wieder regnen gegen Abend. 12 Grad morgen am Morgen bis zu 21 Grad morgen, bevor der Regen kommt.
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0: Ja, hoffen, ihr habt tatsächlich Wochenende frei, morgen vielleicht Bruck und müssen nicht bügeln auf Zürich oder Gott bei heute in Aargau. Nicht für ungut, Entschuldigung. Merci allen, die morgen arbeiten fürs Bip.

0: Es geht noch 3,5 Wochen. Schreibt euch doch schon mal in die Agenda, falls ihr noch nicht kennt. Das Luzerner Stadtfest am Freitag und Samstag, 6. 27. Juni in der Luzerner Altstadt. Vom Mülliplatz bis Bahnhofstrasse wird dann gefeiert.
1: Jeder Platz hat so seine Handschrift und auf das schauen wir extrem stark. Wir wollen alle abholen, von den ganzen Jungen bis auch zu den älteren Registern, wo jeder soll etwas finden und sich wohlfühlen.
0: Sagt OK-Präsident vom Luzerner Stadtfest, Roger Lüthoff. 50 bis 60'000 Leute werden erwartet, wenn das Wetter mitspielt. Alles unter dem Motto:
1: Entdecken, feiern, begegnen. Entdecken ist, sie können Musikrichtungen entdecken, sie können Räumlichkeit wie den Wasserturm entdecken. Feiern, ich glaube, da muss man nicht viel dazu sagen. Wir haben so viele mögliche Plätze, wo man sich treffen kann. Und begegnen, das geht ins Gleiche rein. Man trifft andere Luzernerinnen und Luzerner. Und es geht wirklich darum, das Gemeinschaftsgefühl, die Community, die Luzern ist, die Einzigartigkeit, die Luzern hat, dass man das gut zeigen und leben.
0: Und natürlich, wer als Stadtfest kommt, kauft so ein Stadtfest-Spendeli.
1: Wir führen das Stadtfest durchführen im Namen der Stiftung Luzern hilft, wo wir Organisationen unterstützen, wo Leute drin sind, wo es nicht so gut geht. Das ist Solidarität das Wichtigste. Wenn aber jemand gleich einen Gegenwert möchte, dann haben wir ganz viele coole Sachen. Du kannst aufs Schiff gehen, zwei Freis, du kannst in Seilpark gehen, du kannst in den Wasserturm anschauen, du kannst in Afterpartys gehen. Es hat wirklich ganz viele coole Sachen.
0: Luzerner Stadtfest. Am Freitag, Samstag, 6. 27. Juni in 3,5 Wochen. Und wir sind auch dabei, denn auf dem Kappelplatz werden wir zusammen mit Volley Luzern 80s Party feiern. Ceci und ich werden auflegen, ab dem Nachmittag am 4. Und sie da ist übrigens auch dabei. Da ist Linda Ellis, spielt am Samstagabend auf dem Theaterplatz. Jetzt hier bei Pilatus mit Maggie.

0: Wir haben wunderbare Sound gerade auf der anderen Seite von der News. Der Hit von der Olivia Dean zum Beispiel. So easy to fall in love. Neue Hits, alte Hits. Der Hathaway auch gerade hier. What is Love aus dem 92. Und auch der Miles Smith in der Playlist. Stay if you wanna dance. 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
0: Mittwoch oben, es ist 17:30.
7: Guten Abend, ich bin Melissa Steuri.
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7: Die Initiative zur 10-Millionen-Schweiz hat bei der jüngsten Umfrage an Zustimmung verloren. Laut Politologe Marc Balsiger hat es etwa in der politischen Mitte ein Umdenken gegeben.
8: Das sind Parteimitglieder oder Sympathisantinnen von der FDP und von der Mitte, die mit grosser Wahrscheinlichkeit die Abstimmung entscheiden. Und dort ist jetzt tatsächlich in ein Nein gerutscht bei der Mehrheit von beiden Parteien.
7: Der Nein-Anteil ist bei der SVP-Initiative inzwischen auf 52% gewachsen. Die Initiative will die ständige Bevölkerung der Schweiz bei 10 Millionen deckeln. Social-Media-Plattformen, Suchmaschinen und KI-Anwendungen sollen strengere Kinder- und Jugendschutzvorschriften umsetzen. Das will der Ständerat. So sollen Plattformen beispielsweise gewisse Inhalte nicht mehr an junge Personengruppen verbreiten dürfen und Algorithmen sollen eingeschränkt werden. Das Geschäft geht nun in den Nationalrat. Künstliche Intelligenz verursacht laut einem Bericht der UNO einen immer größeren ökologischen Fußabdruck. KI-Anwendungen wie ChatGPT benötigen enorme Mengen an Strom, Wasser und für die Rechenzentren große Landflächen, heißt es. Die Experten rechnen damit, dass KI bis in 4 Jahren jährlich rund

0: gleichzeitig für kommende Saison an den FC Vaduz ausgeliehen. Damit soll Walker weitere Erfahrungen auf Super League-Niveau sammeln.
1: 6:30, etwa 10 Minuten länger brauchen wir auf der A14 Zug Luzern zwischen Gysikroth und der Verzweigung Grotsee. Dann hat es 3 Kilometer Stau vor dem Gotthardtunnel Richtung Süden. Zwischen Wass und Göschenen geht es etwa 30 Minuten länger. Ein kleines Puff auch in und um Luzern, zum Beispiel auf der Spitalstrasse Richtung Kreuzstutz, auch auf der Hauptstrasse von Ebiken Richtung Luzern, auf der Haldenstrasse stadteinwärts, auf der Obergrundstrasse stadteinwärts. So ein bisschen an den neuralgischen Punkten halt, wie immer um die Zeit. Etwa 25 Minuten länger braucht es auf der Eisbahn Zürich zwischen Kriegstedt und Herkingen nach einem Unfall. Und der Zürcher Westring Richtung St. Gallen, auch da braucht man etwa 20 Minuten Geduld ab Urdorf Süd bis zum Kubristunnel. Rollen gut Richtung Mittwoch oben.
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1: Sollte trocken bleiben heute Abend und in der Nacht, zum Teil ja sogar noch ein bisschen oben sonnenjetzig. Auch morgen ist es zuerst noch recht schön. Im Verlauf des Nachmittags gibt es ein bisschen mehr Wolken und dann kommt es gegen oben auch wieder verbreitet, kann regnen morgen. 12 Grad am Morgen bis zu 21 Grad am Nachmittag, bevor der Regen kommt.
2: Willkommen im Wochenende mit dem Weekender Boris Matzek.
1: Hoffen wir haben tatsächlich ein Wochenende. Und sonst vielleicht ja immerhin langsam Feuer oben.

Freitagabend, Pilatus. Das letzte von diesen vier langen Wochenende, falls ihr den habt, kann man mal ein Bier auftun. Vielleicht ein alkoholfreies, wenn man noch nicht Wochenende hat. Und sonst ist der Apéro ja hoffentlich langsam parat. Habt einen schönen Mittwochabend. Und eben, ein gutes Wochenende, falls ihr habt. Haben wir den Soundtrack hier bei Pilatus mit einem Hit aus Solothurn vom 23-jährigen Solaroy, Hurricane.

0: Ray Dalton kommt das Jahr an das Argovia-Fest, Anfang September. 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Gibt es für 49 Franken auch noch den Baschi, Kool Savas, alle Farben und, und. Blood Running von eben dem Ray Dalton, gerade hier bei Pilatus. Aus Finnland, Sunrise Avenue. Fairy Tale Gone Bad. Und das ist der Ed Sheeran. Camera bei Pilatus. 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
0: Mittwoch oben, es ist 6 Uhr. Zeit für die News.
7: Guten Abend, ich bin Melissa Steuri.
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7: Der Nationalrat will Unterstützungsangebote für Opfer häuslicher und sexualisierter Gewalt verbessern. Opfer sollen etwa im ganzen Land Zugang haben zu spezialisierter medizinischer Erstversorgung. Zudem will der Nationalrat die Kantone zu genügend Schutzunterkünften verpflichten. Als nächstes befasst sich der Ständerat mit der Vorlage. Die Schweiz will sich gegen die jüngste Zolldrohung der USA wehren. Laut Medienberichten hat Bundespräsident Guy Parmelin inzwischen mit dem US-Handelsbeauftragten Jameson Greer in Paris gesprochen. Dabei habe Parmelin den Standpunkt der Schweiz zum Thema Zwangsarbeit klar gemacht. Die USA drohen der Schweiz mit zusätzlichen 12,5% Zöllen, weil sie zu wenig gegen Zwangsarbeit unternehme. Bald ist wieder Zeit für das Luzerner Stadtfest. Diesmal steht es unter dem Motto «Jubiläen werden am Stadtfest gefeiert». So feiert etwa der FC Luzern 125 Jahre. Laut OKA-Präsident Roger Lütolf setzt man allgemein auf Regionalität.
9: Wir wollen schauen, dass wir möglichst alle Bands, Tanzgruppen und so weiter wirklich von Luzern haben. Wir wollen alle abholen, von den ganz Jungen bis auch zu den älteren Registern, wo jeder soll etwas finden und sich wohlfühlen.
7: Das Luzerner Stadtfest ist am 26. und 27. Juni. Bei gutem Wetter rechnen die Organisatoren mit 50.000 bis 60.000 Besucherinnen und Besuchern.
0: 2 ab 6, etwa eine halbe Stunde länger braucht ihr vor dem Gotthardtunnel Richtung Süden. Zwischen Wass und Göschenetz 3 km Stau. Auf der A14 Zug Luzern stockt es zwischen Giesikerroth und der Verzweigung Rothsee geht es etwa 10 Minuten länger. Dann braucht es ein bisschen Geduld in und um Luzern, zum Beispiel im Sädel statt einwärts, auf der Spitalstrasse Richtung Kreuzstutz, auf der Haldenstrasse statt einwärts oder rund um den Seetalplatz in Emmenbrück. dem Zürcher Westring brauchen wir etwa 20 Minuten länger Richtung St. Gallen, Burdorf Süd bis zum Kubrist-Tunnel. Kommen gut in Mittwoch oben.
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0: Ist doch noch ganz okay, wurde jetzt am Nachmittag und Abend. Und geht so weiter, auch morgen recht sonnig, bevor dann am Nachmittag wieder mehr Wolken aufziehen. Später kommt es dann auch wieder regnen. 12 Grad am Morgen, 21 Grad morgen am Nachmittag, bevor es regnen
8: kann. 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
8: Willkommen im Wochenende mit dem Weekender Boris Matzek.
0: Hoffen, es gibt etwas Feines zu essen. Und ihr habt tatsächlich langes Wochenende. Und sonst immer hier jetzt langsam für oben.
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0: brauchen keine Kamera, um den Moment festzuhalten, singt Ed Sheeran. 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

0: Die Hymne fürs Wochenende. Für ein paar unter euch wird das auf jeden Fall passen. Hymn for the Weekend. Coldplay zusammen mit der Beyoncé an der Mittwochabend vor Fronleichnam. Jennifer Lopez gerade, zusammen mit dem David Guetta. Save me tonight. Dann aber auch die legendäre Tina Turner. The best. Und das ist der Michael Schulte. 5 AM bei Pilatus. 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
0: Halb 7 am Mittwoch oben.
4: Guten Abend, ich bin Melissa Steuri.
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4: Die Initiative zur 10-Millionen-Schweiz hat bei der jüngsten Umfrage an Zustimmung verloren. Laut Politologe Marc Balsiger hat es etwa in der politischen Mitte ein Umdenken gegeben.
5: Das sind Parteimitglieder oder Sympathisantinnen von der FDP und von der Mitte, die mit grosser Wahrscheinlichkeit die Abstimmung entscheiden. Und dort ist es jetzt tatsächlich in ein Nein gerutscht bei der Mehrheit von beiden Parteien.
4: Der Nein-Anteil ist bei der SVP-Initiative inzwischen auf 52% gewachsen. Die Initiative will die ständige Bevölkerung der Schweiz bei 10 Millionen deckeln. In einer Wohnung in Birr im Kanton Aargau ist es am Nachmittag zu einem Tötungsdelikt gekommen. Eine 36-jährige Philippinin starb an Stichverletzungen, bestätigt die Aargauer Kantonspolizei auf Anfrage. Ihr 44-jähriger Schweizer Ehemann soll der Täter sein. Er ließ sich widerstandslos festnehmen. Die Hintergründe der Tat sowie der genaue Hergang werden noch geklärt. Der Schweizer Fußballnationalspieler Breel Embolo muss weiter auf sein Visum für die Reise in die USA warten. Wie der Schweizer Fußballverband mitteilt, will die US-Botschaft in Bern erst die Gerichtsakten zu Embolos rechtskräftigem Urteil wegen einer Drohung genau anschauen. Konkret geht es um die Frage, ob damals physische Gewalt im Spiel war. Die US-Botschaft habe aber versichert, den Fall mit Priorität zu behandeln.
0: Also über halb 7 Uhr stocken noch ein bisschen auf die A14-Zug Richtung Luzern. Zwischen Gysikerod und Emmen Süd brauchen dann etwa 10 Minuten länger. Und dann haben wir auch noch ein bisschen Stau auf dem Zürcher Westring Richtung St. Gallen. Ab Urdorf Süd bis zum Gubrisch-Tunnel braucht ihr etwa 20 Minuten länger. Kommen gut dorthin, wo ihr hinwollt.
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0: Es sieht gut aus für morgen, zumindest am Morgen und Mittag. Nachher hat es ein bisschen mehr Wolken, kommt es auch wieder regnen gegen Abend. 12 Grad morgen am Morgen, 21 Grad morgen am Nachmittag vor dem Regen. Der Freitag wechselhaft, mal Sonne, mal Regen, so 19 bis 20 Grad.
1: Willkommen im Wochenende mit dem Weekender Boris Matzek.
0: Habt einen schönen Mittwochabend. Schön, sind wir mit

Vielleicht wird es ein langes Wochenende für euch. Und sonst immer hier im trockenen Mittwochabend. Gerade mit One Day bei Pilatus. Hit vom Baccarat aus 2012. Baccarat. Ich meinte, man sagt das so, mit Vorbehalt. Der grosse Hit für den DJ from den Niederlanden. 2012 hat er ihn rausgegeben. 2013 ist er zum Hit geworden. Absolut einzigartig mit der Stimme von Martin Luther King aus dieser super berühmten Rede von ihm. Und dem eingängigen Saxophonriff. Machen wir es so bei Pilatus. Habt einen guten Mittwochabend. I have a dream. One day.

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4: 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Im Studio für euch die Melissa Steuri.
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4: Der Schweizer Fußballnationalspieler Breel Embolo muss weiter auf sein Visum für die Reise in die USA warten. Wie der Schweizer Fußballverband mitteilt, will die US-Botschaft in Bern erst die Gerichtsakten zu Embolos rechtskräftigem Urteil wegen einer Drohung genau anschauen. Konkret geht es um die Frage, ob damals physische Gewalt im Spiel war. Die US-Botschaft habe aber versichert, den Fall mit Priorität zu behandeln. In einer Wohnung in Birr im Kanton Aargau ist es am Nachmittag zu einem Tötungsdelikt gekommen. Eine 36-jährige Philippinin starb an Stichverletzungen, bestätigt die Aargauer Kantonspolizei auf Anfrage. Ihr 44-jähriger Schweizer Ehemann soll der Täter sein. Er ließ sich widerstandslos festnehmen. Die Hintergründe der Tat sowie der genaue Hergang werden noch geklärt. Demenz kann schon junge Erwachsene treffen. Die Studie eines Fachmagazins zeigt, dass Rauchen, Bewegungsmangel und Depressionen das Risiko erhöhen. Bisher gingen Forscher davon aus, Demenz sei ein Problem ab 40 oder 60 Jahren. Alle 15 Minuten erkrankt in der Schweiz jemand an Alzheimer oder einer anderen Form von Demenz. Künstliche Intelligenz verursacht laut einem Bericht der UNO einen immer größeren ökologischen Fußabdruck. KI-Anwendungen wie ChatGPT benötigen enorme Mengen an Strom, Wasser und für die Rechenzentren große Landflächen, heißt es. Die Experten rechnen damit, dass KI bis in 4 Jahren jährlich rund 2,5 Millionen Tonnen Elektroschrott verursacht. Das wäre, als würde man 250 Eiffeltürme entsorgen. Es staut noch ein bisschen auf dem Zürcher Westring, ab dem Limmataler Kreuz bis Urdorf Süd. Weil es dort einen Unfall gegeben hat, hat noch rund 1/4 Stunde länger. Kommt gut in Feierabend.
5: Ein bisschen mehr Wolken jetzt in der Nacht, es sollte aber trocken bleiben. Morgen starten wir mit ein bisschen Sonne, neben ein paar Wolken, etwa 12 Grad. Am Nachmittag gibt es mehr Wolken und dann kommt es auch wieder recht verbreitet. Kann regnen gegen Abend. Wird so maximal 20, 21 Grad morgen am Mittag. Freitag wechselhaft mit ein bisschen Sonne, zwischendurch aber auch Regen bei 19 Grad. Samstag mit Sonne und Wolken um die 20 Grad. Und der Sonntag recht sonnig und bis zu 23 Grad. Einen guten Mittwochabend, ein schönes, langes Wochenende, falls ihr den habt.
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2: Ich bin Mary Milanovic.
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2: Ein ehemaliger Gemeinderat von Schermignon im Kanton Wallis ist von der Staatsanwaltschaft zur Brandkatastrophe von Crans-Montana befragt worden. Er war im Amt, als Bauarbeiten an der Bar Le Constellation durchgeführt wurden. In der Bar war das Feuer in der Silvesternacht ausgebrochen. Für Arbeiten im Untergeschoss waren jedoch keine behördlichen Schritte unternommen worden. Demenz kann schon junge Erwachsene treffen. Die Studie eines Fachmagazins zeigt, dass Rauchen, Bewegungsmangel und Depressionen das Risiko erhöhen. Bisher gingen Forscher davon aus, Demenz sei ein Problem ab 40 oder 60 Jahren. Obwohl Männer ungesünder leben, trifft es Frauen mit wenig Geld und tiefer Bildung am härtesten. Alle 15 Minuten erkrankt in der Schweiz jemand an Alzheimer oder einer anderen Form von Demenz. Die meisten Jugendlichen in der Schweiz haben sich bereits für eine Lehrstelle im Sommer entschieden. Gleichzeitig ist beim Übertritt in ein Gymnasium oder in eine Fachmittelschule eine leichte Steigerung zu erwarten, berichtet die Nachrichtenagentur Keystone SDA. Auffallend ist, dass die gymnasiale Maturitätsquote in den französischsprachigen Kantonen, im Tessin und im Kanton Basel-Stadt, markant höher ist als in der übrigen Schweiz.
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2: Der Schweizer Fußballnationalspieler Breel Embolo muss weiter auf sein Visum für die Reise in die USA warten. Wie der Schweizer Fußballverband mitteilt, will die US-Botschaft in Bern erst die Gerichtsakten zu Embolos rechtskräftigem Urteil wegen einer Drohung genau anschauen. Konkret geht's um die Frage, ob damals physische Gewalt im Spiel war. Die US-Botschaft habe aber versichert, den Fall mit Priorität zu behandeln. Es stockt auf der A1 Bern Richtung Zürich zwischen Niederbipp und Herkingen wegen einem Unfall. Dort verlieren sie sicher eine halbe Stunde. Dann brauchen sie auch noch Geduld auf der A1 Bern Richtung St. Gallen zwischen Zürich-Seebach und dem Brüttisellenkreuz und auf der A2 Luzern Richtung Basel zwischen dem Schweizer Hallentunnel und Basel-Kleinhünigen. Ganz eine gute und eine sichere Weiterfahrt.
3: Ein bisschen mehr Wolken jetzt in der Nacht, es sollte aber trocken bleiben. Morgen starten wir mit ein bisschen Sonne, neben ein paar Wolken, etwa 12 Grad. Am Nachmittag gibt es dann mehr Wolken und dann kommt es auch wieder recht verbreitet, kann regnen gegen Abend. Wird so maximal 20, 21 Grad morgen am Mittag. Freitag wechselhaft mit ein bisschen Sonne, zwischendurch aber auch Regen bei 19 Grad. Samstag mit Sonne und Wolken um die 20 Grad. Und der Sonntag recht sonnig und bis zu 23 Grad. Einen guten Mittwochabend, ein schönes, langes Wochenende, falls ihr den habt.
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1: 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Diese Themen haben heute Schlagzeilen gemacht. Guten Abend.
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2: Der Nationalrat will die 13. AHV-Rente mit einer befristeten Erhöhung der Mehrwertsteuer finanzieren. Damit gibt es immer noch keine Einigung. Der Ständerat hatte sich gegen eine Erhöhung ausgesprochen. Eine Finanzierung über die Mehrwertsteuer sei unverantwortlich, sagt der Appenzeller Innerodner Mitte-Nationalrat Thomas Rechtsteiner.
3: Die Mehrheitsvariante mit befristeter Mehrwertsteuererhöhung führt zum Aushungern des AHV-Fonds. Und das ist, gelinde gesagt, unverantwortlich. Es ist eine Wette auf die Zeit. Eine Wette darauf, dass spätere Generationen die Probleme lösen müssen.
2: Trotzdem will eine knappe Mehrheit des Nationalrats die Mehrwertsteuer befristet bis 2033 um 0,5 Prozentpunkte erhöhen. Als nächstes geht das Geschäft wieder zurück an den Ständerat.
4: Bei den Anhängern der Mitteparteien hat bei der Abstimmung zur 10-Millionen-Schweiz ein Umdenken stattgefunden. Das sagt Politologe Marc Balsiger. Das Nein-Lager gegen die 10-Millionen-Schweiz-Initiative der SVP ist laut neuesten Umfragen weiter gewachsen. Da sei tatsächlich etwas ins Rutschen geraten, sagt Balsiger.
5: Das sind Parteimitglieder oder Sympathisantinnen von der FDP und von der Mitte, die mit grosser Wahrscheinlichkeit die Abstimmung entscheiden. Und dort ist jetzt tatsächlich in ein Nein gerutscht bei der Mehrheit von beiden Parteien.
4: Der Nein-Anteil ist nun auf 52% gewachsen. Die Initiative will die Bevölkerung der Schweiz bei 10 Millionen deckeln. Bei einer Verkehrskontrolle sollen Führer- und Fahrzeugausweise in Zukunft auch elektronisch vorgezeigt werden können. Nach dem Nationalrat hat auch der Ständerat einem entsprechenden Vorstoß einstimmig zugestimmt. Die Pflicht zum Mitführen von Papierdokumenten sei ein veraltetes Konzept, so die Begründung. Zudem würden Kontrollen damit auch effizienter. Die Einführung des digitalen Ausweises sei für den kommenden Herbst geplant. Die Schweizer Bevölkerung zieht es auch in diesem Sommer vor allem ans Mittelmeer. Das zeigt eine Analyse des Reiseveranstalters Ditour Swiss. Demnach sind Spanien und Griechenland die beliebtesten Ferienländer. Immer mehr Schweizerinnen und Schweizer suchen im Sommer jedoch auch kühlere Temperaturen. Laut der Analyse gibt es einen Trend zu sogenannten Coolcations. Besonders beliebt sind unter anderem Kanada und Schweden. Der Schweizer Fußballnationalspieler Breel Embolo muss weiter auf sein Visum für die Reise in die USA warten. Wie der Schweizer Fußballverband mitteilt, will die US-Botschaft in Bern erst die Gerichtsakten zu Embolos rechtskräftigem Urteil wegen einer Drohung genau anschauen. Konkret geht es um die Frage, ob damals physische Gewalt im Spiel war. Die US-Botschaft habe aber versichert, den Fall mit Priorität zu behandeln.
6: All unsere Verkehrsmeldungen gibt es rund um Tour in der Radio Pilatus App. Findet ihr im App Store. Gute und sichere Fahrt. Ist noch recht schön. Morgen zuerst, bis irgendwann am Nachmittag wieder Regenwolken kommen aus Westen. 12 Grad am Morgen bis zu 21 Grad morgen am Nachmittag. Freitag ist es wechselhaft. Mal Sonne, mal ein bisschen Regen um die 19 Grad. Samstag ein Mix aus Wolken und Sonne bei 20 Grad. Der Sonntag recht sonnig und 23 Grad. Also ja, alles in allem ein recht freundliches, fronleichnam Wochenende, wenn es auch jetzt nicht mehr ganz so hochsommerlich ist wie noch ab Pfingsten. Einen guten Abend, eine schöne Nacht und einen guten Donnerstag. Ein gutes Wochenende, falls ihr habt.
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2: Diese Themen haben heute Schlagzeilen gemacht. Guten Abend.
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2: Der Nationalrat will die 13. AHV-Rente bis 2033 mit einer befristeten Erhöhung der Mehrwertsteuer um 0,5 Prozentpunkte finanzieren. Das hat eine knappe Mehrheit entschieden. Das sei gerecht, sagt die Zürcher GLP-Nationalrätin Corina Gredig.
3: Eine Finanzierung über die Mehrwertsteuer verteilt die Last breiter auf die Generationen. Alle beteiligen sich über den Konsum. Auch jene, die von der zusätzlichen Rente profitieren.
2: Eine Minderheit des Nationalrats bevorzugte, wie bereits der Ständerat, eine Finanzierung über eine Kombination aus Mehrwertsteuer und Lohnbeiträgen. Somit gibt es noch keine Einigung und das Geschäft geht zurück an den Ständerat. Der Schweiz drohen neue Strafzölle. Gemäß einem Handelsbericht wollen die USA erneut Zölle gegen die Schweiz verhängen. Dies, weil die Schweiz nicht energisch genug gegen Zwangsarbeit im Ausland vorgehe. Der US-Handelsbeauftragte schlägt zusätzliche Zölle von 12,5% vor. Die Regierung von Donald Trump sucht damit eine neue rechtliche Grundlage für die Zölle. Diese wurden zuvor von Gerichten teilweise aufgehoben.
4: In einer Wohnung in Bier im Kanton Aargau ist eine 36-jährige Philippinin im Zusammenhang mit häuslicher Gewalt getötet worden. Sie sei an Stichverletzungen gestorben, wie die Aargauer Kantonspolizei auf Anfrage bestätigt. Der mutmaßliche Täter, ein 44-jähriger Schweizer, sei gefasst. Es handelt sich um den Partner des Opfers. Er ließ sich widerstandslos festnehmen. Die Tathintergründe sowie der genaue Hergang sind noch unbekannt.
2: Böller sind neu schweizweit verboten. Der Ständerat hat die entsprechenden Gesetzesbestimmungen gutgeheißen. Verboten sind pyrotechnische Gegenstände, die ausschließlich zur Knallerzeugung bestimmt sind. Damit soll die Lärmbelastung für Mensch und Tier verringert werden. Feuerwerkskörper mit optischen Effekten sind von den Verschärfungen nicht betroffen. Auslöser der Verschärfungen ist die Volksinitiative für eine Einschränkung von Feuerwerk. Weil diese gemäß Umfragen in der Bevölkerung großen Rückhalt genießt, hat das Parlament das Böllerverbot beschlossen.
4: Der gestrandete tote Buckelwal Timmy wird direkt am Strand zerlegt. Tierärzte und Walexperten wollen den Kadaver untersuchen und wissenschaftliche Proben entnehmen. Presse und Öffentlichkeit dürfen zusehen. Experten warnen jedoch, die Obduktion sei nichts für schwache Nerven. Da der Wal lange in der Sonne war, werde es sehr stinken. Ein Bergungsteam hatte den Kadaver am Wochenende aus dem flachen Wasser auf den Strand gezogen. Der Wal hatte da bereits 2 Wochen tot vor der Insel gelegen.
5: All unsere Verkehrsmeldungen gibt es rund um die Tour in der Radio Pilatus App. Findet ihr im App Store. Gute und sichere Fahrt. Ist noch recht schön. Morgen zuerst, bis irgendwann am Nachmittag wieder Regenwolken kommen aus Westen. 12 Grad am Morgen bis zu 21 Grad morgen am Nachmittag. Freitag ist es wechselhaft. Mal Sonne, mal ein bisschen Regen um die 19 Grad. Samstag ein Mix aus Wolken und Sonne bei 20 Grad. Der Sonntag recht sonnig und 23 Grad. Also ja, alles in allem ein recht freundliches Fronleichnam-Wochenende, wenn es auch jetzt nicht mehr ganz so hochsommerlich ist wie noch ab Pfingsten. Einen guten Abend, eine schöne Nacht und einen guten Donnerstag. Ein gutes Wochenende, falls ihr habt.
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2: Der Nationalrat will die 13. AHV-Rente mit einer befristeten Erhöhung der Mehrwertsteuer finanzieren. Damit gibt es immer noch keine Einigung. Der Ständerat hatte sich gegen eine Erhöhung ausgesprochen. Eine Finanzierung über die Mehrwertsteuer sei unverantwortlich, sagt der Appenzeller Innerodner Mitte-Nationalrat Thomas Rechtsteiner.
3: Die Mehrheitsvariante mit befristeter Mehrwertsteuererhöhung führt zum Aushungern des AHV-Fonds. Und das ist, gelinde gesagt, unverantwortlich. Es ist eine Wette auf die Zeit. Eine Wette darauf, dass spätere Generationen die Probleme lösen müssen.
2: Trotzdem will eine knappe Mehrheit des Nationalrats die Mehrwertsteuer befristet bis 2033 um 0,5 Prozentpunkte erhöhen. Als nächstes geht das Geschäft wieder zurück an den Ständerat.
4: Bei den Anhängern der Mitteparteien hat bei der Abstimmung zur 10-Millionen-Schweiz ein Umdenken stattgefunden. Das sagt Politologe Marc Balsiger. Das Nein-Lager gegen die 10-Millionen-Schweiz-Initiative der SVP ist laut neuesten Umfragen weiter gewachsen. Da sei tatsächlich etwas ins Rutschen geraten, sagt Balsiger.
5: Das sind Parteimitglieder oder Sympathisantinnen von der FDP und von der Mitte, die mit grosser Wahrscheinlichkeit die Abstimmung entscheiden. Und dort ist jetzt tatsächlich in ein Nein gerutscht bei der Mehrheit von beiden Parteien.
4: Der Nein-Anteil ist nun auf 52% gewachsen. Die Initiative will die Bevölkerung der Schweiz bei 10 Millionen deckeln. Bei einer Verkehrskontrolle sollen Führer- und Fahrzeugausweise in Zukunft auch elektronisch vorgezeigt werden können. Nach dem Nationalrat hat auch der Ständerat einem entsprechenden Vorstoß einstimmig zugestimmt. Die Pflicht zum Mitführen von Papierdokumenten sei ein veraltetes Konzept, so die Begründung. Zudem würden Kontrollen damit auch effizienter. Die Einführung des digitalen Ausweises sei für den kommenden Herbst geplant. Die Schweizer Bevölkerung zieht es auch in diesem Sommer vor allem ans Mittelmeer. Das zeigt eine Analyse des Reiseveranstalters Ditour Swiss. Demnach sind Spanien und Griechenland die beliebtesten Ferienländer. Immer mehr Schweizerinnen und Schweizer suchen im Sommer jedoch auch kühlere Temperaturen. Laut der Analyse gibt es einen Trend zu sogenannten Coolcations. Besonders beliebt sind unter anderem Kanada und Schweden. Der Schweizer Fußballnationalspieler Breel Embolo muss weiter auf sein Visum für die Reise in die USA warten. Wie der Schweizer Fußballverband mitteilt, will die US-Botschaft in Bern erst die Gerichtsakten zu Embolos rechtskräftigem Urteil wegen einer Drohung genau anschauen. Konkret geht es um die Frage, ob damals physische Gewalt im Spiel war. Die US-Botschaft habe aber versichert, den Fall mit Priorität zu behandeln.
6: All unsere Verkehrsmeldungen gibt es rund um Tour in der Radio Pilatus App. Findet ihr im App Store. Gute und sichere Fahrt. Ist noch recht schön. Morgen zuerst, bis irgendwann am Nachmittag wieder Regenwolken kommen aus Westen. 12 Grad am Morgen bis zu 21 Grad morgen am Nachmittag. Freitag ist es wechselhaft. Mal Sonne, mal ein bisschen Regen um die 19 Grad. Samstag ein Mix aus Wolken und Sonne bei 20 Grad. Der Sonntag recht sonnig und 23 Grad. Also ja, alles in allem ein recht freundliches, fronleichnam Wochenende, wenn es auch jetzt nicht mehr ganz so hochsommerlich ist wie noch ab Pfingsten. Einen guten Abend, eine schöne Nacht und einen guten Donnerstag. Ein gutes Wochenende, falls ihr habt.
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2: Der Nationalrat will die 13. AHV-Rente bis 2033 mit einer befristeten Erhöhung der Mehrwertsteuer um 0,5 Prozentpunkte finanzieren. Das hat eine knappe Mehrheit entschieden. Das sei gerecht, sagt die Zürcher GLP-Nationalrätin Corina Gredig.
3: Eine Finanzierung über die Mehrwertsteuer verteilt die Last breiter auf die Generationen. Alle beteiligen sich über den Konsum. Auch jene, die von der zusätzlichen Rente profitieren.
2: Eine Minderheit des Nationalrats bevorzugte, wie bereits der Ständerat, eine Finanzierung über eine Kombination aus Mehrwertsteuer und Lohnbeiträgen. Somit gibt es noch keine Einigung und das Geschäft geht zurück an den Ständerat. Der Schweiz drohen neue Strafzölle. Gemäß einem Handelsbericht wollen die USA erneut Zölle gegen die Schweiz verhängen. Dies, weil die Schweiz nicht energisch genug gegen Zwangsarbeit im Ausland vorgehe. Der US-Handelsbeauftragte schlägt zusätzliche Zölle von 12,5% vor. Die Regierung von Donald Trump sucht damit eine neue rechtliche Grundlage für die Zölle. Diese wurden zuvor von Gerichten teilweise aufgehoben.
4: In einer Wohnung in Bia im Kanton Aargau ist eine 36-jährige Philippinin im Zusammenhang mit häuslicher Gewalt getötet worden. Sie sei an Stichverletzungen gestorben, wie die Aargauer Kantonspolizei auf Anfrage bestätigt. Der mutmaßliche Täter, ein 44-jähriger Schweizer, sei gefasst. Es handelt sich um den Partner des Opfers. Er ließ sich widerstandslos festnehmen. Die Tathintergründe sowie der genaue Hergang sind noch unbekannt.
2: Böller sind neu schweizweit verboten. Der Ständerat hat die entsprechenden Gesetzesbestimmungen gutgeheißen. Verboten sind pyrotechnische Gegenstände, die ausschließlich zur Knallerzeugung bestimmt sind. Damit soll die Lärmbelastung für Mensch und Tier verringert werden. Feuerwerkskörper mit optischen Effekten sind von den Verschärfungen nicht betroffen. Auslöser der Verschärfungen ist die Volksinitiative für eine Einschränkung von Feuerwerk. Weil diese gemäß Umfragen in der Bevölkerung großen Rückhalt genießt, hat das Parlament das Böllerverbot beschlossen.
4: Der gestrandete tote Buckelwal Timmy wird direkt am Strand zerlegt. Tierärzte und Walexperten wollen den Kadaver untersuchen und wissenschaftliche Proben entnehmen. Presse und Öffentlichkeit dürfen zusehen. Experten warnen jedoch, die Obduktion sei nichts für schwache Nerven. Da der Wal lange in der Sonne war, werde es sehr stinken. Ein Bergungsteam hatte den Kadaver am Wochenende aus dem flachen Wasser auf den Strand gezogen. Der Wal hatte da bereits 2 Wochen tot vor der Insel gelegen.
5: All unsere Verkehrsmeldungen gibt es rund um die Tour in der Radio Pilatus App. Findet ihr im App Store. Gute und sichere Fahrt. Ist noch recht schön. Morgen zuerst, bis irgendwann am Nachmittag wieder Regenwolken kommen aus Westen. 12 Grad am Morgen bis zu 21 Grad morgen am Nachmittag. Freitag ist es wechselhaft. Mal Sonne, mal ein bisschen Regen, um die 19 Grad. Samstag ein Mix aus Wolken und Sonne bei 20 Grad. Der Sonntag recht sonnig und 23 Grad. Also ja, alles in allem ein recht freundliches Frontleichnam-Wochenende, wenn es auch jetzt nicht mehr ganz so hochsommerlich ist wie noch ab Pfingsten. Einen guten Abend, eine schöne Nacht und einen guten Donnerstag. Ein gutes Wochenende, falls ihr habt.
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